0: mit Colin Mock. Wegen des Niedrigwassers dürfen Lastwagen in immer mehr Bundesländern auch sonntags fahren. Zuletzt haben Schleswig-Holstein, Hamburg und Hessen das Fahrverbot gelockert. Damit sollen Waren trotz eingeschränkter Transportwege auf wichtigen Flüssen weiter ans Ziel kommen. Neuer Rekord für den Tourismusstandort Deutschland. Im ersten Halbjahr gab es fast 224 Millionen Übernachtungen in Hotels oder auf Campingplätzen. Laut Statistischem Bundesamt wurde der Bestwert aus dem vergangenen Jahr damit schon wieder übertroffen. Ein Haus in der Großstadt kaufen? Das können sich nur noch die wenigsten leisten. Jedes dritte Einfamilienhaus kostet dort mehr als 1 Million Euro. Das zeigt eine Analyse von ImmoScout24. Das Portal hat sich die 8 größten deutschen Städte angeguckt. Die nächsten 2 Medaillen für Deutschland bei der Leichtathletik-EM. Hammerwerfer Merlin Hummel hat sich Silber gesichert. Owen Ansah wurde beim 100-Meter-Lauf hinter 2 Briten Dritter und sackte Bronze ein. Damit hat Deutschland jetzt jeweils 2-mal Silber und Bronze.
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1: Mit Colin Mock. Immer mehr Bundesländer ziehen Konsequenzen aus dem Niedrigwasser. Zuletzt haben jetzt auch Hamburg, Hessen und Schleswig-Holstein das Sonntagsfahrverbot für Lkw ausgesetzt. So sollen mehr Transporter auf die Straße kommen. Die Logistikbranche warnt vor zu hohen Erwartungen. Deutschland ist und bleibt ein beliebtes Urlaubsland. Im ersten Halbjahr gab es wieder einen neuen Rekord. Da wurden in Hotels, Pensionen und auf Campingplätzen so viele Übernachtungen gebucht wie noch nie. Fast 224 Millionen waren es in Summe, heißt es vom Statistischen Bundesamt. Innenminister Dobrindt will den Verfassungsschutz zu einem echten Geheimdienst umbauen. Wie die Bild-Zeitung berichtet, sollen etwa offensive Cybermissionen erlaubt werden, also beispielsweise Smartphones infiltriert werden dürfen. Bislang hat der Verfassungsschutz eher eine Beobachterrolle. Gleiche Ausbeute auch an Tag 2 der Leichtathletik-EM für Deutschland. Jeweils einmal gab es wieder Silber und Bronze. Zweiter wurde Hammerwerfer Merlin Hummel in seiner Disziplin. Owen Anzahl landete im 100-Meter-Lauf dagegen hinter zwei Briten auf Platz 3.
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1: Mit Colin Mock. Guten Morgen. Wegen des Niedrigwassers dürfen Lastwagen in immer mehr Bundesländern auch sonntags fahren. Zuletzt haben Schleswig-Holstein, Hamburg und Hessen das Fahrverbot gelockert. Damit sollen Waren trotz eingeschränkter Transportwege auf wichtigen Flüssen weiter ans Ziel kommen. Neuer Rekord für den Tourismusstandort Deutschland. Im ersten Halbjahr gab es fast 224 Millionen Übernachtungen in Hotels oder auf Campingplätzen. Laut Statistischem Bundesamt wurde der Bestwert aus dem vergangenen Jahr damit schon wieder übertroffen. Naturkatastrophen haben Versicherer zuletzt etwas weniger gekostet. Im ersten Halbjahr kamen rund 42 Milliarden Dollar zusammen, heißt es vom Rückversicherer Swiss Re. Entwarnung gibt's aber nicht. In Europa steigt die Waldbrandgefahr. Gleichzeitig stehen immer mehr Gebäude in gefährdeten Gebieten. Die nächsten zwei Medaillen für Deutschland bei der Leichtathletik-EM. Hammerwerfer Merlin Hummel hat sich Silber gesichert. Owen Unser wurde beim 100-Meter-Lauf hinter zwei Briten Dritter und sackte Bronze ein. Damit hat Deutschland jetzt jeweils zweimal Silber und Bronze.
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1: Schönen guten Morgen, ja auch heute der Mittwoch. Sonnig mit Top-Temperaturen um 30 Grad.
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2: Mit Colin Mock. Guten Morgen. Immer mehr Bundesländer ziehen Konsequenzen aus dem Niedrigwasser. Zuletzt haben jetzt auch Hamburg, Hessen und Schleswig-Holstein das Sonntagsfahrverbot für Lkw ausgesetzt. So sollen mehr Transporte auf die Straße kommen. Die Logistikbranche warnt vor zu hohen Erwartungen. Deutschland ist und bleibt ein beliebtes Urlaubsland. Im ersten Halbjahr gab es wieder einen neuen Rekord. Da wurden in Hotels, Pensionen und auf Campingplätzen so viele Übernachtungen gebucht wie noch nie. Fast 224 Millionen waren es in Summe, heißt es vom Statistischen Bundesamt. Schon wieder hat eine Drohne für Probleme an einem deutschen Flughafen gesorgt. Das schreibt der Spiegel. Demnach ist eine Drohne über dem Flughafen Hannover-Langenhagen gekreist. Der Airport wurde immer wieder gesperrt. Mehrere Flieger konnten nicht pünktlich abheben. Gleiche Ausbeute auch an Tag 2 der Leichtathletik-EM für Deutschland. Jeweils einmal gab es wieder Silber und Bronze. Zweiter wurde Hammerwerfer Merlin Hummel in seiner Disziplin. Owen Ansah landete im 100-Meter-Lauf dagegen hinter zwei Briten auf Platz 3.
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3: Aktuelle Blitzer noch nicht gemeldet.
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3: Noch kommt ihr super durch.
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3: Schönen Mittwoch, guten Morgen.
1: Morgen.
3: Es sind so viele Feste angesagt. Friedberger Volksfest und Festwoche in Kempten laufen ja schon. Mhm. Und heute geht's auch in Tierhaupten los. Und Ramona hat jetzt für uns intelligente Sätze, die man sagen kann, wenn man saufen geht.
1: Mhm. Eine flüssige Bestandsaufnahme der Braukunst vornehmen oder den Geist in Ethanol baden.
5: Prost.
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5: Schönen guten Morgen, ja auch heute der Mittwoch sonnig mit Top-Temperaturen um 30 Grad.
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6: Mit Colin Mock. Guten Morgen. Immer mehr Bundesländer ziehen Konsequenzen aus dem Niedrigwasser. Zuletzt haben jetzt auch Hamburg, Hessen und Schleswig-Holstein das Sonntagsfahrverbot für Lkw ausgesetzt. So sollen mehr Transporter auf die Straße kommen. Die Logistikbranche warnt vor zu hohen Erwartungen. Deutschland ist und bleibt ein beliebtes Urlaubsland. Im ersten Halbjahr gab es wieder einen neuen Rekord. Da wurden in Hotels, Pensionen und auf Campingplätzen so viele Übernachtungen gebucht wie noch nie. Fast 224 Millionen waren es in Summe, heißt es vom Statistischen Bundesamt. Schon wieder hat eine Drohne für Probleme an einem deutschen Flughafen gesorgt. Das schreibt der Spiegel. Demnach ist eine Drohne über dem Flughafen Hannover-Langenhagen gekreist. Der Airport wurde immer wieder gesperrt. Mehrere Flieger konnten nicht pünktlich abheben. Gleiche Ausbeute auch an Tag 2 der Leichtathletik-EM für Deutschland. Jeweils einmal gab es wieder Silber und Bronze. Zweiter wurde Hammerwerfer Merlin Hummel in seiner Disziplin. Owen Ansah landete im 100-Meter-Lauf dagegen hinter zwei Briten auf Platz 3.
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7: Aktuelle Blitzer noch nicht gemeldet.
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7: Noch kommt ihr super durch.
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7: Schönen guten Morgen am Mittwoch.
5: Guten Morgen.
7: Wir freuen uns sehr, denn heute startet endlich das Steckerlfisch-Fiasko mit dem Franz Eberhofer.
5: Ja, der Franz und sein Freund Rudi, die müssen den Mord am Steckerlfischkönig, der tot in einem Golfclub gefunden wird, aufklären. Und es wird natürlich super lustig, denn der Flötzinger und die anderen sind ja auch mit dabei.
7: Und wir laden euch deswegen heute ins Kino ein zum neuen Eberhofer. Es sind nach wie vor Sommerferien for free. Jetzt geht's erstmal weiter mit 3 Hits am Stück.
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1: Oh je, schon wieder. Die Reserveleuchte im Auto blinkt auf. Der Tank ist schon wieder leer. Bei der nächsten Tankstelle heißt es anhalten und den Tank wieder füllen. Nicht, dass das Auto noch stehen bleibt. Manchmal ertappe ich mich bei dem Gedanken, wie praktisch es wäre, wenn man den Tank auch mal ins Minus fahren könnte. Doch das geht nun mal nicht. Ohne Kraftstoff kein Vorankommen. Es ist für uns selbstverständlich, der Tank muss wieder gefüllt werden. Wenn nicht ganz, dann zumindest so viel, dass die Reichweite wieder eine beruhigende Höhe anzeigt. Wie steht es aber mit unseren eigenen Reserven und Kraftvorräten? Bei uns selber sollten wir genauso vorausschauend unterwegs sein. Ja, erst gar nicht so weit die Reserven verbrauchen, dass die Warnsignale des Körpers anschlagen. Wir sollten in unserem Alltag Stopps einplanen, damit die eigenen Kraftvorräte wieder aufgetankt werden können. Diese Tankstopps für Leib und Seele sollten genauso selbstverständlich sein wie das Betanken eines Autos. Gönnen Sie sich ausreichend davon, am besten täglich. Einen energievollen Tag wünscht Ihnen Sabine Feldmann von der katholischen Frauenseelsorge.
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3: Heute blauer Himmel und Sonnenschein bei Top-Temperaturen um 30 Grad und auch heute Abend zur Sonnenfinsternis herrlich. Und wer dann noch Sitzfleisch hat, der schaut sich das Sternschnuppenmaximum zwischen 23 und 4 Uhr morgens an, denn bis zu 100 sind die Stunde möglich. Und dieses Jahr könnt ihr die ganz besonders gut sehen, weil es wegen Neumond dunkler ist.
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4: Fabian Schütz, guten Morgen.
5: Guten Morgen.
3: Morgen.
4: Wer ChatGPT benutzt, kommt bei vielen Anfragen irgendwann an seine Grenzen und wer kein Abo hat, muss halt bis zum nächsten Tag warten. Aber das ändert sich jetzt.
5: Ja, genau, denn ChatGPT ist so beliebt, dass pro Woche 1 Milliarde Anfragen reinkommen. Künftig könnt ihr aber so viele Fragen stellen, wie ihr wollt. Die Gratis-Version hat da jetzt kein Limit mehr. Die könnt ihr quasi komplett zutexten. Anders ist es bei Bildern oder Videos. Klar, da braucht es mehr Rechenleistung. Und da braucht es dann auch die Pro-Version, die eben Geld kostet. Die neue Version von OpenAI soll sogar zuverlässiger sein, heißt aber trotzdem Vorsicht, Fehler können immer noch passieren, sagt das Unternehmen auch selbst. Um besser recherchierte Antworten zu bekommen, gibt's jetzt dann auch den neuen Think-Button.
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5: Eine Drohne könnte bald über private Gärten in Augsburg fliegen und Fotos machen. Nicht um die Anwohner auszuspionieren, sondern um den Schutz von Bäumen zu verbessern. Das kündigt Umweltreferent Frank Pintsch im RT1-Interview an. Der Stadt fehlt aktuell der Überblick, wie viele Bäume auf Privatgrund stehen und wie es denen geht. Je nachdem entscheiden sich neue Schutzkonzepte oder Maßnahmen. Das Umweltreferat ist jetzt mit der Stadt Bamberg in Kontakt, die genau dafür eine Drohne über die Gärten schickt. Als Teil der Smart City wertet eine KI die Daten dann aus. Wenn Kosten und Datenschutz geklärt sind, könnte das auch in Augsburg kommen. Die Fliegerbomben in Neu-Ulm sind am späten Abend erfolgreich entschärft worden. Schon nach einer guten Dreiviertelstunde konnten abends auch die Züge zwischen Ulm und Augsburg wieder normal fahren. Und wenig später die B10 komplett freigegeben werden. Dass gleich 5 Bomben gefunden wurden, ist nicht ungewöhnlich. An den heutigen Feldern befand sich im Zweiten Weltkrieg ein wichtiger Flugplatz. Hunde erkennen, wenn Menschen sie anlächeln und freuen sich dann ähnlich wie über ein Leckerli. Das haben Forscher jetzt in MRT-Scans an Hundegehirnen herausgefunden. Und für die meisten Hunde ist es auch noch völlig egal, ob ihr Herrchen oder Frauchen sie anlächelt oder völlig Fremde. Sehen sie ein Lächeln, springt das Belohnungssystem im Gehirn an.
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4: Es wird geblitzt um 6:02 an der Ortsdurchfahrt von Wagenhofen. Dann stehen noch die Blitzeranhänger zwischen Memmingen und Volkratshofen und in Friedberg in der Eichacher Straße.
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4: Es sieht gut aus, es läuft nämlich alles.
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4: Hallo.
3: Guten Morgen.
4: Ja, ist es wahr? Es ist schon wieder Mittwoch.
3: Yes.
4: Yes. Und wir geben natürlich der Müdigkeit auch heute keine Chance. Wir spielen für euch Ariana Grande mit ihrer Wahnsinnsstimme. No Tears Left to Cry gibt's gleich bei RT1.
3: Und wir geben euren Augen auch mal die Chance, von alleine wach zu werden. Mit ihr hier, sie hat so einen entspannten Sound drauf. Holly Humberstone.
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1: Halb Augsburg, Memmingen und Donauwörth liegt in Jesolo oder Porridge am Strand. Ja. Ihr haltet mit uns die Stellung mit guter Laune von Shabusi und Blink Twice hier bei Hitradio T1. 6:11 ist das schöne Guten Morgen.
2: Guten Morgen.
1: Ja, eure Sommerferien sind schon im vollen Gange und wir wollen natürlich, dass euch nicht langweilig wird.
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2: Ja, und ich bin mir sicher, dass es vielen von euch genauso geht wie der Jasmin aus Haunstetten.
5: Ja, der Kindergarten hat jetzt 3 Wochen zu und deswegen müssen wir noch ein bisschen gucken, was wir machen. Und da kommt das natürlich klasse, was ihr da anbietet.
1: Und ihr hättet einen ganz besonderen Wunsch, wo es euch hinzieht.
5: Ja, meine Tochter geht halt leidenschaftlich gern ins Schwimmbad.
2: Die ist ja 4 Jahre alt. Kann die denn schon so ein bisschen schwimmen?
5: Ja, wie so ein Hund, sage ich jetzt mal.
2: Ja, ist ja wichtig, dass Kinder das lernen, ne? Das ist ja logisch.
5: Ja, aber alles mit Wasser ist hier immer dabei.
2: Dann gönnen wir euch jetzt euren Kurzurlaub und zwar im Freizeitbad Wonnemar. Da gibt es ja das Wonniland, das ist dann auch für die etwas kleineren Kinder. Also inmitten der Allgäuer Berge, es wird ein fantastischer Tag und wir übernehmen alles.
5: Oh, total klasse, da freuen wir uns richtig. Ganz, ganz lieben Dank an euch.
1: Gerne doch. 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

0: Schönen guten Morgen euch. Hier ist das Update aus dem RT1 Verkehrscenter. In Augsburg wird geblitzt am Klinkerberg. Dann haben wir noch Rüffingen, die Tannhauser Straße. Die Ortsdurchfahrt von Wagenhofen zwischen Memmingen und Volkratshofen steht ja der Blitzanhänger. Und es steht auch einer in Friedberg in der Eichacher Straße. So, dann schauen wir noch auf den Berufsverkehr. Sieht ja super aus, auch heute Morgen. Keine großen Störungen, das ist super.
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2: Eure To-Do-Liste für heute ist unfassbar lang, aber ihr habt Bock drauf? Ja, dann zünden wir jetzt die musikalische Rakete für euch mit Power in den Mittwoch. Hier ist Kato, Turn the Lights Off bei RT1.

0: Ja, also nehmt zur Sicherheit noch einen Pulli mit. Es ist noch recht frisch draußen, 13 bis 15 Grad. Mhm. Und es kann ja auch sein, dass die Klimaanlage in der Arbeit bei euch viel zu fies eingestellt ist. Da kann man einen Pulli dann schon gut brauchen.
1: Oder es wird gerade durchgelüftet.
0: Oder so. Schönen guten Morgen, hier Hitradio T1. 20 Minuten nach 6 ist es.
1: Ja, weil wir gerade bei Arbeitsstellen sind. Ihr kennt es vielleicht auch aus der Arbeit. Es gibt so Tage, da kommt man ins Büro oder in die Werkstatt oder wo auch immer hin und da riecht es auf einmal so komisch.
0: Ja.
1: Also es muffelt.
0: Genau. Und genau so ist es gerade bei Julia und Markus, unseren Kollegen, die im RT1-Studio in Memmingen arbeiten. Guten Morgen, ihr zwei.
2: Ja, guten Morgen, Rolf und Ramona. Wir haben hier ein ziemliches Problem. Es stinkt hier bei uns einfach. Wir wissen nicht, woher es kommt.
3: Ich finde es richtig wie toter Fisch oder keine Ahnung. Es ist wirklich... Bleh.
2: Wir haben hier schon alles durchsucht, auch Kühlschrank. Jetzt steht Markus gerade hier auf einem Bürostuhl und will zur Decke. Du weißt, gell, die meisten Unfälle gibt es im Haushalt und so.
3: Sicherheit und so, ich weiß, ja. Aber vielleicht kommt das da oben aus dieser kleinen Abdeckklappe, weil die ist nämlich nicht ganz zu. Ich guck mal, ob da irgendwas
0: pass auf
3: geht, aber...
1: Hey, Leute,
3: die war bloß geklebt, die Klappe. Jetzt wissen wir das auch.
2: Ja, und wir wissen, dass dahinter offensichtlich nicht das Problem ist. Aber wir suchen weiter und halten euch auf dem Laufenden und kümmern ja. uns jetzt hier um den...
4: Tu mal Staubsauger.
1: Ja. Ja, ihr macht jetzt mal weiter. Ich habe noch eine Frage. Ich meine, ihr seid ja da nicht alleine. Habt ihr denn schon durchgezählt? Sind denn alle Kollegen da?
2: Oh, ja, also eigentlich sind alle da, oder? Andi? Andi auch noch da.
1: Ja, Gott sei Dank.

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7: Bei Top-Temperaturen um 30 Grad und blauem Himmel ruft der Grill am Feierabend eigentlich ja schon euren Namen. Es weht heute nur ein ganz leichter Wind.
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7: Schönen guten Morgen, Fabian Schütz.
9: Guten Morgen.
10: Guten Morgen.
7: Es ist heute Abend das Spektakel. Es ist seit 27 Jahren wieder eine Sonnenfinsternis.
9: Ja, bei uns zwar nur teilweise. Also so ein kleiner heller Spalt der Sonne, der bleibt zu sehen. So etwa 6:45 geht's ja los und dauert dann gut 2 Stunden und damit ja nicht genug. Im Anschluss gibt's Sternschnuppen zu sehen und zwar gut 100 Stück in der Stunde. Wichtig ist natürlich die Sonnenfinsternisbrille, um Augenschäden zu vermeiden. Schweißerbrillen oder Sonnenbrillen sind kein Ersatz, darauf weisen die Augenärzte auch nochmal ganz ausdrücklich hin. Wer es lieber entspannt mag, die ESA hat einen Livestream für die totale Sonnenfinsternis in Spanien eingerichtet und den findet ihr auch auf rt1.de. Und manche Sternwarten oder Planetarien haben Spezialteleskope aufgestellt, um die Sonnenfinsternis zu beobachten.
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9: Noch ist unklar, ob es in Mehring tatsächlich zu einer Bürgermeister-Neuwahl kommt. Die Verunsicherung ist aber bereits in umliegenden Städten und Gemeinden zu spüren. Der Eichacher Bürgermeister Josef Dussmann ist laut AZ überrascht und betont, dass die Rathauschefs immer unter Beobachtung stehen. Friedbergs Bürgermeister Roland Eichmann spricht außerdem von einer enormen Belastung für Mehring. Amtsinhaber Florian Mayer soll Gemeindeblätter für unerlaubte Wahlwerbung genutzt haben. Das Landratsamt hat die Wahl deswegen für ungültig erklärt, nachdem sich sein gescheiterter Herausforderer Matthias Stößlein beschwert hatte. Ob Mayer dagegen vorgeht, ist offen. Inhalte mit künstlicher Intelligenz müssen inzwischen ja gekennzeichnet sein. Bei Musik-Streaming-Anbieter Spotify dauert es noch bis etwa Mitte September. Dann ist zu erkennen, ob es Künstler und Musiker wirklich gibt oder ob sie KI-Bots sind. Ausnahme, wie Songs entstanden sind, kennzeichnet Spotify nicht. Also ob es die Band selbst geschrieben hat oder mit Hilfe von KI, muss die Band eigentlich selbst angeben. Andere Anbieter verwenden gerade bei Bildern Wasserzeichen, damit zu erkennen ist, ob sie mit KI erstellt wurden. Erstmals seit 25 Jahren gibt es bei Spielen der deutschen Nationalmannschaft wieder Stehplätze zu ergattern. Das auch gleich beim Heimdebüt des neuen Trainers Jürgen Klopp im FCA-Stadion gegen Griechenland. Der Ticketverkauf für die Nations League ab September beginnt nächste Woche. Mit den Stehplätzen soll es laut DFB wieder mehr Stimmung in den Stadien geben.
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12: Schönen guten Morgen an alle, die unterwegs sind. 6:35 ist es. Gersthofen gemeldet, die Otto-Hahn-Straße. Dann in Augsburg der Klinkerberg. Röfingen die Tannhauser-Straße. Und die Ortsdurchfahrt Wagenhofen.
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12: Auch heute Morgen noch sehr ruhig, es läuft alles.
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12: Hallo, guten Morgen.
7: Schönen guten Morgen.
12: Ich freue mich ja für alle, die irgendwie im Urlaub sind und bei Instagram das immer posten, wie sie Aperol Spritz trinken, am Strand liegen.
7: Aha.
12: Also man kann ein bisschen neidisch sein, das ist richtig, aber wir genießen heute ganz bewusst den August hier bei uns in der Region. Das Wetter wird Bombe, die Straßen sind ja ein bisschen ferienleer und im Büro ist es ja auch ruhiger. Das hat doch auch was.
7: So schaut's aus und dazu liefern wir euer Frühstücksmenü. Das sind 3 Hits am Stück.
12: Ja.
7: Gleich den und unverkennbaren Groove von Sophie and the Giants. Und jetzt verpassen wir euch den frühesten Ohrwurm des Tages. Hier ist Kamerad.

0: Servus beieinander, hallo zusammen.
1: Schönen guten Morgen.
0: Hier ist eure RT1 Morgenshow, der Start in den Mittwoch. Und vielleicht ist es ja der nächste Feiermittwoch. Das hat schon seinen Grund. Heute startet die Festwoche in Tierhaupten. Dann läuft ja noch die Allgäuer Festwoche in Kempten, ein Riesenspektakel. Und dann gibt es noch die Volksfeste in Bobingen oder Friedberg. Auch da wird natürlich sauber getrunken, das ist ja logisch.
1: Oh. Ja, natürlich auch bei uns.
0: Offizielle Trinkpause, wir dürfen jetzt nicht weitermachen. Anordnung von ganz oben, jetzt müssen wir trinken.
1: Ja, und ich bin sehr gespannt, welcher besondere Werbespot uns heute begleitet.
0: Ach, da kommt ja jetzt
1: einer. Ja, genau.
0: Also wir sind sofort zurück. Einfach dranbleiben, gell?

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0: Morgen. Neuer Blitzer aus dem RT1 Verkehrscenter, die Bürgermeister Auenhammer Straße in Augsburg-Göggingen. Lagerlechfeld, die Landsberger Straße, Gersthofen, Otto-Hahn-Straße und in Augsburg der Klinkerberg gemeldet. Außerdem Rüffingen, die Tannhauser Straße und Ortsdurchfahrt Wagenhofen. Der Berufsverkehr, der läuft.
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1: Schönen guten Morgen.
0: Ja, wie soll man es denn sagen? Wir Menschen sind halt doch ab und zu blöd.
1: Ja.
0: Das sage ich über mich.
1: Ja, und ich auch über mich.
0: Ja. Warum? Wie lange steht eigentlich schon fest, dass heute die totale oder beziehungsweise partielle Sonnenfinsternis ist?
1: Mhm.
0: Wie lange? Ich habe nachgeschaut. Bereits im 18. und 19. Jahrhundert konnten Mathematiker und Astronomiehistoriker den exakten Fahrplan fürs 21. Jahrhundert auf die Minute genau vorhersagen. Also das,
1: oh mein
0: und
1: Gott.
0: Natürlich fällt uns allen erst diese Woche ein.
1: Ja.
0: Ach, Moment mal, um das alles super anzuschauen, braucht man ja diese Sonnenfinsternisbrille, weil es ja wirklich schädlich für die Augen ist.
1: Ja, und so machen wir alle uns 2 Tage vorher auf die Suche.
0: Ja.
1: Online ist es natürlich viel zu spät, gar keine Chance, im Drogeriemarkt, Fehlanzeige.
0: Mhm.
1: Und wir haben euch ja gestern schon gesagt, die besten Chancen habt ihr tatsächlich bei den Optikern und bei Optik Künzel in Augsburg. Freunde. Da ging's richtig ab, das hat uns der Chef Georg Wölfle erzählt.
2: Wahnsinn, also alle 2 Minuten mindestens das Telefon und jetzt kommt schon die nächste Kundin rein und ich frage eigentlich nur noch, wie viel. Ja, also es geht einfach nur so weiter, es ist einfach eigentlich einfach nur der Wahnsinn.
0: Also die letzten Chancen für euch, eine Sophie-Brille zu bekommen, sind die Optiker. Ich würde ja persönlich einfach mal euren Optiker, falls ihr einen habt, anrufen oder irgendeinen anderen und dann vielleicht reservieren die euch eine Sophie-Brille.
1: Ja.
0: Und dann klappt's auch mit heute Abend. Jetzt in der Früh gibt's erstmal Ed Sheeran bei RT1 mit seinem sensationellen Hit, hier ist Camera, um 7:10.
1: Guten Morgen.

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12: Heute blauer Himmel und Sonnenschein bei Top-Temperaturen um 30 Grad und auch heute Abend zur Sonnenfinsternis herrlich. Und wer dann noch Sitzfleisch hat, der schaut sich dann das Sternschnuppen-Maximum zwischen 23 und 4 Uhr morgens an. Bis zu 100 die Stunde sind da möglich. Und dieses Jahr könnt ihr die ganz besonders gut sehen, weil es wegen Neumond dunkler ist.
13: Das heißt, wir kommen danach direkt zur Sendung.
12: Ja, genau. Schlafen gar nicht.
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15: Fabian Schütz, guten Morgen.
16: Guten Morgen, servus. Morgen.
15: Benzin und Diesel an den Tankstellen werden immer teurer und der Grund ist jetzt auch das Niedrigwasser in Deutschlands Flüssen.
16: Richtig, denn normalerweise kommen Benzin und Diesel ja mit Schiffen zu uns, die können aber nicht die komplette Menge derzeit transportieren, weil das Wasser ja so niedrig ist. Viele Lieferungen werden schon auf Lkw umgeladen, die jetzt ja auch sonntags fahren dürfen. Nur, um ein Schiff zu ersetzen, braucht es 188 Tanklaster und die Speditionen kämpfen ohnehin mit zu wenig Personal. Heißt, es kommt weniger Sprit an den Tankstellen an. Bundesverkehrsminister beispielsweise zu Tiermehl verarbeitet zu werden. In dem Fall ging das nicht, weil bei den Kadavern zu viel. Bauarbeiten abends erfolgreich entschärft worden. Schon nach einer guten Dreiviertelstunde konnten abends auch die Züge zwischen Ulm und Augsburg wieder normal fahren und wenig später die B10 komplett freigegeben werden. Dass gleich 5 Bomben gefunden wurden, ist nicht so ungewöhnlich. An den heutigen Feldern befand sich im Zweiten Weltkrieg ein wichtiger Flugplatz. Ein Lächeln ist für Hunde wie ein Leckerli. Das haben Forscher bei MRT-Scans von Hundegehirnen rausgefunden. Dabei ist es sogar egal, ob auf den gezeigten Bildern das Herrchen, Frauchen oder völlig Fremde lächeln. Das Belohnungssystem im Gehirn sprang direkt an, anders als bei traurigen oder wütenden Gesichtern.
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15: 7:02 ist es. Eine neue Blitzer für euch. B2 Augsburg Richtung Donauwörth zwischen Westendorf und Nordendorf. Schrobenhausen gemeldet, die Georg-Leinfelder Straße und Westheim von Rehlingen Straße. Augsburg, Bürgermeister Auenhammer Straße, Klinkerberg, Hugo-Eckner Straße. Dann haben wir noch Lagerlechfeld, Landsberger Straße, Gersthofen, Otto-Hahn Straße und Röfingen, die Tannhauser Straße.
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15: Nun ja, es sieht sehr gut aus. Gute Fahrt.
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15: Servus,
12: schönen
15: hallo.
12: Guten Morgen, hi.
15: Und wenn ihr jetzt gerade im Auto unterwegs seid, dann dürft ihr wahrscheinlich gleich mitsingen, falls ihr alleine seid. Das bietet sich einfach an. Bei Beyoncé Crazy in Love, den Hit spielen wir euch gleich bei RT1.
12: Und er hilft auch gegen die Mittwochs-Madness. Der macht einfach nur Spaß. Hier ist Alex Warren für euch mit Fever Dream. Schönen Start in diesen Tag.

0: 7:09, heute ist Mittwoch und es sollte jeder mitbekommen haben. Hier ist eure RT1 Morgenshow, hallo.
1: Guten Morgen.
0: Heute ist Sophie, also die partielle Sonnenfinsternis abends.
1: Ja, der Mond schiebt sich vor die Sonne und verdeckt sie so gut 90%. Um 7:15 etwa geht's los und dauert so bis 9:15. Mhm. Und das Wetter ist wirklich absolut perfekt dazu.
0: Jetzt nur noch die große Frage, wo schaut man? Ja. Das ist ja schon wichtig, weil man braucht wirklich, weil die Sonne schon so weit unten ist, freien Blick nach Westen in den Sonnenuntergang sozusagen. Mhm. Wir haben ein bisschen was zusammengesucht für euch. Rund um Augsburg zum Beispiel, ganz toll, die Friedberger Stadtmauer, die Ulrichshöhe in Königsbrunn, also dieser Berg da, die Anhöhe zwischen Magertshausen und Oberschönenfeld geht auch, oder der Burgstallberg bei Kissing ist auch eine schöne Geschichte.
1: Auch cool, die Sternwarte Diedorf, die macht ein Public Sonnenfinsternis Viewing, da gibt's dann auch noch Programm drumherum.
0: Ja, super.
1: In Nordschwaben bietet sich der östliche Rand des Riesenkraters an. Und zum Beispiel der Wenneberg bei Alerheim. Und einen guten Blick habt ihr auch von der Wemdinger Platte an der Zeitpyramide. Also das ist dann schon auch nochmal so ein besonderer Ort irgendwie.
0: Ja.
1: Und Superspots im Unterallgäu sind die Buschkapelle bei Otto Beuren und direkt in Memmingen das Parkhaus Schwesterstraße. Vom vorletzten, das ist wichtig, Parkdeck, habt ihr den perfekten Weitblick Richtung Westen.
0: Und wenn ihr heute Abend aus irgendeinem Grund nicht draußen schauen könnt, das kann ja passieren, auf rt1.de und unseren Social-Media-Kanälen haben wir so viel für euch. Also da kriegt ihr alles mit, okay? Also, viel Spaß dabei!

0: 7.14 Uhr, hier ist euer Hitradio RT1 Update aus dem Verkehrscenter. An der Donaubrücke Marxheim wird auch heute geblitzt, dann in Augsburg am Klinkerberg, Hugo-Eckner-Straße und auch Bürgermeister Auenhammer-Straße B2. Augsburg Richtung Donauwörther ist aufgebaut zwischen Westen und Nordendorf. Dann haben wir noch Westheim von Rehlingen-Straße oder auch Gersthofen-Otto-Hahn-Straße. Der Berufsverkehr läuft.
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2: Ihr schaut aus dem Fenster und wärt jetzt eigentlich gerne woanders? Zum Tagträumen haben wir jetzt den perfekten Song. Hier ist Taylor Swift und Elizabeth Taylor.

0: los, einen schönen guten Morgen. Hier ist eure RT1 Morgenshow. Vielleicht kämpft ihr euch heute auch wieder durch mit der Sonnenblende im Auto. Weil egal, wann man sie runtermacht, ich habe immer das Gefühl, sie ist ein kleines Stückchen zu schmal. Weil die Sonne dann immer... Da ist dieses kleine Stück.
1: Ja.
0: Ja, Mai, kann passieren.
2: Ah. 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
8: Auch heute wieder blauer Himmel und Sonnenschein ohne Ende bei Top-Temperaturen um 30 Grad und auch heute Abend zur Sonnenfinsternis herrliches Wetter.
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9: Fabian Schütz, guten Morgen.
10: Guten Morgen.
8: Morgen.
9: Wer ChatGPT benutzt, kommt bei vielen Anfragen irgendwann an seine Grenzen und wer kein Abo hat, muss halt bis zum nächsten Tag warten. Aber das ändert sich jetzt.
10: Ja, genau, denn ChatGPT ist so beliebt, dass pro Woche 1 Milliarde Anfragen reinkommen. Künftig könnt ihr aber so viele Fragen stellen, wie ihr wollt. Die Gratis-Version hat da jetzt kein Limit mehr. Die könnt ihr quasi komplett zutexten. Anders ist es bei Bildern oder Videos. Klar, da braucht es mehr Rechenleistung. Und da braucht es dann auch die Pro-Version, die eben Geld kostet. Die neue Version von OpenAI soll sogar zuverlässiger sein, heißt aber trotzdem Vorsicht, Fehler können immer noch passieren, sagt das Unternehmen auch selbst. Um besser recherchierte Antworten zu bekommen, gibt's jetzt dann auch den neuen Think-Button.
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8: 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Vor gut 1,5 Jahren hat ein Brand das Parkhaus am Bahnhof in Bad Wörishofen schwer beschädigt. Jetzt könnte es zum Prozess kommen. Die Staatsanwaltschaft hat Anklage erhoben. Sie wirft 3 Jugendlichen gemeinschaftliche schwere Brandstiftung vor. Das Amtsgericht Memmingen muss die Anklage jetzt prüfen und entscheidet dann, ob und wann es zum Prozess kommt. Seit dem Vorfall ist das Parkhaus geschlossen. Die Sanierungskosten liegen bei rund 2 Millionen €. Ende des Monats soll das Parkhaus endlich wieder eröffnet werden.
10: Die deutschen Flüsse sollen ausgebaut werden, damit dort auch weiter Schiffe fahren können. Das ist der Wunsch von Bundesverkehrsminister Steffen Bilger im Vorfeld des heutigen Krisengipfels. Auch Schiffe, die trotz Niedrigwasser fahren können, sollen künftig gefördert werden. Allerdings wurden die Gelder dafür wegen der klammen Kassen zuletzt halbiert. Laut Bilger ist die Schifffahrt der umweltfreundlichste Transportweg. Gerade bei Sprit können die Lkw auf den Straßen Lieferengpässe gerade nicht auffangen. An den Tankstellen ziehen daher die Preise wieder an. Erstmals seit 25 Jahren gibt es bei Spielen der deutschen Fußballnationalmannschaft wieder Stehplätze zu ergattern. Das auch gleich beim Heimdebüt des neuen Trainers Jürgen Klopp im FCA-Stadion gegen Griechenland. Der Ticketverkauf für die Nations League ab September beginnt nächste Woche. Mit den Stehplätzen soll es laut DFB wieder mehr Stimmung in den Stadien geben.
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9: Ostenschau, einige Blitzer aufgebaut heute. Augsburg, Klinkerberg, Bürgermeister Auenhammer Straße, Hugo-Eckner Straße, Westheim von Rehlingen Straße. Dann Marxheim an der Donaubrücke, B2 Augsburg Richtung Donauwörth zwischen Westen und Nordendorf, Lager Lechfeld, Landsberger Straße und Gersthofen, Otto-Hahn Straße.
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9: Und jetzt störungsfreier Verkehr gemeldet, oder? Nichts mehr los.
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9: Hallo zusammen.
8: Guten Morgen.
9: Was steht an bei euch heute? Vielleicht noch einkaufen gehen? Schon mal jetzt der Tipp, am Samstag ist zu wegen Feiertag.
8: Oh Gott, ja stimmt.
9: Nochmal Wäsche waschen vor dem Urlaub oder endlich das Paket abholen, das seit 7 Tagen im Paketshop liegt. Die warten auf euch.
8: Also heute ist der perfekte Tag, um alle nervigen To-Dos abzuarbeiten. Heute ist nämlich der Macher-Mittwoch.
9: Auf jeden Fall.
8: Und wir liefen den passenden Sound. Ganz viel Musik, jetzt 3 Hits am Stück und den Anfang machen Fastboy. Beautiful Life.

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0: 19 Minuten noch, dann ist es 8. Und wenn ihr sagt, boah, also irgendwie fehlt mir heute noch so ein bisschen der Elan. Mhm. Gar kein Problem haben wir euch, und zwar in Form eines Songs. Olivia Rodrigo, Drop Dead, die besten aktuellen Hits hört ihr natürlich hier bei Hitradio RT1.
1: Ihr kennt es sicher auch aus der Arbeit. Es gibt so Tage, da kommt man in die Werkstatt oder ins Büro oder in die Praxis und dann riecht's ein bisschen komisch.
0: Das ist schön gesagt. So ist es gerade bei Julia und Markus, unseren Kollegen, die im RT1-Studio in Memmingen arbeiten. Guten Morgen, ihr zwei.
2: Ja, guten Morgen, Rolf und Ramona. Wir haben hier ein ziemliches Problem. Es stinkt hier bei uns einfach. Wir wissen nicht, woher es kommt.
3: Ich finde es richtig wie toter Fisch oder keine Ahnung. Es ist wirklich... Bleh.
2: Wir haben hier schon alles durchsucht, auch Kühlschrank. Jetzt steht Markus gerade hier auf einem Bürostuhl und will zur Decke. Du weißt, gell, die meisten Unfälle gibt es im Haushalt und so.
3: Sicherheit und so, ich weiß, ja. Aber vielleicht kommt das da oben aus dieser kleinen Abdeckklappe, weil die ist nämlich nicht ganz zu.
1: Ah,
3: ich guck mal, ob da irgendwas geht, aber...
0: Ah, pass auf!
3: Die war bloß geklebt, die Klappe. Jetzt wissen wir das auch.
2: Ja, und wir wissen, dass dahinter offensichtlich nicht das Problem ist. Aber wir suchen weiter und halten euch auf dem Laufenden und kümmern uns jetzt hier um den...
4: Nur mal Staubsauger.
1: Ja. Ja. Wenn es jetzt so ganz streng riecht, ich meine, ihr seid ja da nicht alleine. Habt ihr durchgezählt, sind denn alle Kollegen da?
2: Ja, also eigentlich sind alle da, oder? Andi? Andi auch noch da.
1: Alles klar, super.
0: Gott sei

0: Hier ist das Update aus dem RT1 Verkehrscenter. 7:45 haben wir es. Neuer Blitzer aus Augsburg gemeldet, aus dem Hammerschmiedweg. Dann Klinkerberg, Bürgermeister Auenhammer Straße und Hugo-Eckener Straße. B2 im Blitzer Augsburg Richtung Donauwörth zwischen Westen und Nordendorf. Und dann schauen wir noch nach Lagerlechfeld, Landsberger Straße und Gersthofen, Otto-Hahn Straße. Der Berufsverkehr, der läuft soweit.
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0: 9:08 ist es. Schönen guten Morgen.
1: Guten Morgen.
0: Und mit Hitradio RT1 erlebt ihr Sommerferien. Genau. Und dass man Sommerferien auch ganz ohne Kinder angehen kann, das beweist jetzt der Thomas aus Gersthofen. Er und seine Freundin sind, sag ich mal vorsichtig, riesengroße Serien- und Filmfans. Mhm. Und Thomas, ihr besucht auch Filmdrehorte, richtig?
2: Genau, wir waren in England und auch in Irland, wo wir ein paar Drehorte von Harry Potter angeschaut haben und auch in den Harry Potter Filmstudios auch gewesen sind und auch Game of Thrones, da waren wir dann auch in Nordirland in den Studios und haben uns die auch dann angeschaut, was natürlich sehr beeindruckend war.
1: Ich verrate dir mal was, Thomas, ich habe auch einen Drehort von Game of Thrones besucht und zwar in Kroatien, Dubrovnik. Da gibt es diese Treppe der Schande, wo die Königin entlangläuft und da war ich.
2: Wirklich? Ja, sehr cool. Ja.
0: James Bond war auch schon da. Du, dann hätten wir das Richtige für dich, nämlich die Bavaria Filmstadt München. Also da gibt es ja die Kulissen von Kanu des Manitou oder Chantal im Märchenland, also noch viele andere Sachen. Und genau da schicken wir dich hin. Wir übernehmen alles.
2: Sehr cool. Wow, voll cool. Vielen lieben Dank. Das hört sich richtig cool an. Das wird ein sehr, sehr cooler Ausflug, auf jeden Fall.
1: Ganz viel Spaß euch beiden. 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
6: So, der erste Eiskaffee wird definitiv schon mittags getrunken. Heute strahlend blauer Himmel bei 30 Grad Top-Temperatur.
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6: Schönen guten Morgen, Fabian Schütz.
7: Guten Morgen.
8: Guten Morgen.
6: Es ist heute Abend das Spektakel. Es ist seit 27 Jahren wieder eine Sonnenfinsternis.
7: Ja, bei uns zwar nur teilweise. Also so ein kleiner heller Spalt der Sonne, der bleibt zu sehen. So etwa 7:15 geht's ja los und dauert dann gut 2 Stunden und damit ja nicht genug. Im Anschluss gibt's Sternschnuppen zu sehen und zwar gut 100 Stück in der Stunde. Wichtig ist natürlich die Sonnenfinsternisbrille, um Augenschäden zu vermeiden. Schweißerbrillen oder Sonnenbrillen sind kein Ersatz, darauf weisen die Augenärzte auch noch mal ganz ausdrücklich hin. Wer es lieber entspannt mag, die ESA hat einen Livestream für die totale Sonnenfinsternis in Spanien eingerichtet und den findet ihr auch auf rt1.de. Und manche Sternwarten oder Planetarien haben Spezialteleskope aufgestellt, um die Sonnenfinsternis zu beobachten.
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9: Mit Maike Blumenfeld. Wer auf der Bahnlinie München-Buchloe-Memmingen-Lindau fährt, muss in nächster Zeit starke Nerven haben. Laut dem Zugunternehmen Averio plant die Deutsche Bahn ab Donnerstag zahlreiche Baustellen. Die werden bis frühestens Mitte November täglich an mindestens einem Streckenabschnitt zu Zugausfällen führen. Averio erklärt, man könne kein Konzept erkennen, wie die Strecke wieder in Tritt kommen soll. Besonders happig wird die Zeit zum Münchner Oktoberfest. Während viele nach München pendeln, ist auf der Strecke nur ein Gleis befahrbar.
7: Bis spätestens Mitte September will auch die Musikstreaming-Plattform Spotify KI besser kennzeichnen. Bands oder Künstler, die es in Wahrheit gar nicht gibt, werden dann mit dem KI-Hinweis versehen. Anders ist es bei der Musik selbst. Da müssen Bands oder Künstler selbst darauf hinweisen, wenn sie ihre Songs nicht selber geschrieben haben. Auch andere Anbieter arbeiten gerade an Wasserzeichen, beispielsweise bei Bildern, falls die nicht echt sind. Wer künftig KI ohne Kennzeichnung hochlädt, dem drohen hohe Geldstrafen. Frankreich hat gerade Probleme mit einem Atomkraftwerk an der Kanalküste. Quallen haben die Reaktoren lahmgelegt, weshalb schon 3 davon heruntergefahren wurden. Nur noch einer arbeitet aktiv. Auswirkungen auf die Sicherheit hat die Qualleninvasion aber nicht. Warum und wie sie in die Reaktoren gelangen konnten, ist unklar.
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8: Na, da ist was los heute. Ich weiß auch nicht. Ist das Licht heute so gut? B2 Augsburg Richtung Donauwörth. Da gibt es 2 Blitze. Einmal zwischen Westendorf und Nordendorf und gleich danach nochmal kurz vor Mertingen. Ortsdurchfahrt Wagenhofen gerade nochmal bestätigt. Dann schauen wir nach Augsburg. Der Hammerschmiedweg ist gemeldet. Die Bürgermeister Auenhammerstraße, Hugo-Eckner-Straße, Gerst die Otto-Hahn-Straße, Lagerlechfeld, Landsberger Straße, Röfingen, Tannhauser Straße und Marxheim an der Donaubrücke.
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8: Da brauchen wir auch heute nicht viel erzählen. Es läuft, es ist relativ ruhig.
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8: Hallo zusammen.
6: Guten Morgen, hi, hi.
8: Man hat immer das Gefühl, man kennt irgendjemand, gell? Wenn man im Strand oder am Strand liegt, in Porridge oder in Jesolo, du findest immer jemand, der aus Augsburg, Eichach, Memmingen oder Donauwörth mit dabei ist. Wir haben alle gemeinsam Spaß mit diesem Song. Soul Queen, Alicia Keys hören wir gleich mit Underdog.
6: Vorher haben wir noch einen Motivationscoach für euch. Aber so auf eine positive Art, nicht so ein nerviger Motivationscoach, sondern ein guter.

0: Man könnte den heutigen Mittwoch als Feiermittwoch bezeichnen.
1: Das ist richtig.
0: Heute startet unter anderem die Festwoche in Tierhaupten. Yes. Und dann läuft ja noch die Allgäuer Festwoche in Kempten. Da ist ja auch so viel los. Und die Volksfeste in Bobingen oder Friedberg. Also, es tut mir leid.
1: Nicht nur da wird getrunken, auch hier wird jetzt getrunken.
0: Es ist offizielle Trinkpause, das ist das Signal, wir dürfen nicht weitermachen. Das ist ganz von oben angeordnet,
1: ja,
0: wir müssen
1: gut,
0: jetzt wieder
1: also
0: trinken.
1: Also richten wir alles her. Mhm. Ich bin sehr gespannt, welcher besondere Werbespot auch heute wieder mit dabei ist.

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0: 8.14 Uhr, das Update aus dem RT1 Verkehrscenter. Neuer Blitzer, Augsburg-Hammerschmiede, die Neuburger Straße stadteinwärts und davor eigentlich auch schon am Hammerschmiedweg. Dann haben wir noch den Klinkerberg gemeldet aus Augsburg, Bürgermeister Auenhammer Straße und Hugo-Eckner Straße. Gersthofen, Otto-Hahn-Straße, Marxheim an der Donaubrücke zwischen Memmingen und Volkratshofen, der Blitzeranhänger, und in Friedberg in der Eichacher Straße steht ja auch einer.
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2: Manchmal braucht der Morgen keine lauten Bässe, sondern einfach einen Song, der sich so ein bisschen wie so eine weiche Kuscheldecke anfühlt. Und ich finde, das ist bei dem Song so. One Republic für euch. I Need Your Love bei Hitradio RT1.

0: Habt ihr auch manchmal das Gefühl, dass wir Menschen ab und zu einfach richtig, wie sagt man in Bayern, blätzend?
1: Ja.
0: Hier ist eure RT1 Morgenshow. Wir sind doof.
2: Wir sind alle blöd.
0: Wir sind bescheuert. Das sagen wir auch. Also ich sag's über mich.
2: Und ich auch über mich. Ja. Na klar.
0: Warum? Wie lange steht jetzt schon fest, dass heute diese tolle partielle Sonnenfinsternis ist?
2: Jetzt nicht erst seit ein paar Wochen, ne?
0: Ich habe mal nachgeschaut, es ist fast unglaublich. Bereits im 18. Jahrhundert konnten Mathematiker und Astronomiehistoriker den exakten Fahrplan dieser Finsternisse für das 21. Jahrhundert, also jetzt, auf die Minute genau vorhersagen. Und natürlich fällt uns allen erst diese Woche ein, ach ja, da muss man ja diese Sonnenfinsternisbrille aufsetzen.
2: Scheide.
0: Man hätte Zeit gehabt, sage ich mal, seit dem 18. Jahrhundert hätte man Zeit gehabt. Man braucht die wirklich, weil das ist schädlich für die Augen. Da gibt es jetzt so viele Augenärzte, die das sagen. Und man darf da einfach kein Risiko eingehen. Gell?
2: Und wir machen das alle 2 Tage vorher, machen wir uns auf die Suche. Das ist für online natürlich viel zu spät. Im Drogeriemarkt auch Fehlanzeige. Die haben alle behauptet, es gäbe welche, tun sie aber nicht. Mhm. Gestern haben wir zu euch gesagt, die besten Chancen habt ihr wirklich bei den Optikern und bei Optik Künzel in Augsburg ging es richtig ab. Das hat uns der Chef, der Georg Wölfle, erzählt.
3: Wahnsinn. Also alle 2 Minuten mindestens das Telefon und jetzt kommt schon die nächste Kundin rein und ich frage eigentlich nur noch, wie viel. Ja, also es geht einfach nur so weiter. Es ist einfach, eigentlich einfach nur der Wahnsinn.
0: Ja. Also auch beim Optiker werden die Dinger langsam knapp. Ist halt so.
2: Ja, ich glaube, das wird bald wie auf dem Schwarzmarkt. Ne? Die Brille kostet bald so viel wie die Sonne.
0: 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Guten Morgen.

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12: Heute blauer Himmel und Sonnenschein, Top-Temperatur um 30 Grad. Heute Abend dann zur Sonnenfinsternis, absolut herrlich. Und wer dann noch Sitzfleisch hat, schaut sich das Sternenschnuppen-Maximum an. Zwischen 23 und 4 Uhr morgens bis zu 100 Sternschnuppen gibt es da in der Stunde. Und dieses Jahr könnt ihr die ganz besonders gut sehen, weil es wegen Neumond dunkler ist.
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14: Fabian Schütz, guten Morgen.
15: Guten Morgen, servus. Morgen.
14: Benzin und Diesel an den Tankstellen werden immer teurer und der Grund ist jetzt auch das Niedrigwasser in Deutschlands Flüssen.
15: Richtig, denn normalerweise kommen Benzin und Diesel ja mit Schiffen zu uns, die können aber nicht die komplette Menge derzeit transportieren, weil das Wasser ja so niedrig ist. Viele Lieferungen werden schon auf LKW umgeladen, die jetzt ja auch sonntags fahren dürfen. Nur, um ein Schiff zu ersetzen, braucht es 188 Tanklaster und die Speditionen kämpfen ohnehin mit zu wenig Personal. Heißt, es kommt weniger Sprit an den Tankstellen an. Bundesverkehrsminister Steffen Bilger rechnet mit keinen schnellen Entspannungen. Heute gibt es da auch einen weiteren Krisengipfel, um künftig Lösungen zu finden.
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16: Mit Maike Blumenfeld. Einer der größten Arbeitgeber der Region Multivec hat in Wolfertschwenden jetzt offiziell sein neues Werk eingeweiht. 100 Millionen Euro sind in den Bau und in die Ausstattung geflossen. Während die Erweiterung weiter den Wirtschaftsstandort vorantreibt, sichert es gleichzeitig weitere Arbeitsplätze vor Ort. Das neue Werk ist nachhaltig gebaut und viele Vorgänge laufen automatisiert, zum Teil mit Robotern. Das wirkt dem Fachkräftemangel entgegen. Multivec beschäftigt allein in Wolfertschwenden rund 2500 Menschen.
15: Inhalte mit künstlicher Intelligenz müssen inzwischen ja gekennzeichnet sein. Bei Musik-Streaming-Anbieter Spotify dauert es noch bis etwa Mitte September. Dann ist zu erkennen, ob es Künstler und Musiker wirklich gibt oder ob sie KI-Bots sind. Ausnahme, wie Songs entstanden sind, kennzeichnet Spotify nicht. Also ob es die Band selbst geschrieben hat oder mit Hilfe von KI, muss die Band eigentlich selbst angeben. Andere Anbieter verwenden gerade bei Bildern Wasserzeichen, damit zu erkennen ist, ob sie mit KI erstellt wurden. Erstmals seit 25 Jahren gibt es bei Spielen der deutschen Nationalmannschaft wieder Stehplätze zu ergattern. Das auch gleich beim Heimdebüt des neuen Trainers Jürgen Klopp im FCA-Stadion gegen Griechenland. Der Ticketverkauf für die Nations League ab September beginnt nächste Woche. Mit den Stehplätzen soll es laut DFB wieder mehr Stimmung in den Stadien geben.
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14: Gersthofen, Blitzer in der Otto-Hahn-Straße. B2 Augsburg Richtung Donauwörth. Da wird gleich zweimal kontrolliert zwischen Westen und Nordendorf und dann nochmal kurz vor Mertingen. Ortsdurchfahrt Wagenhofen ist gemeldet, Marxheim die Donaubrücke und dann haben wir noch in Augsburg den Hammerschmiedweg, den Klinkerberg, die Bürgermeister Auenhammerstraße und Hugo Eckener Straße. Straße, Schrobenhausen, Georg-Leinfelder Straße und Lagerlechfeld, Landsberger Straße.
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14: Da läuft alles. Gute Fahrt.
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14: Servus.
22: Schönen guten Morgen. Hallo.
14: Heute Abend haben wir alle was vor. Sofi gucken. Natürlich, das ist wirklich ein tolles Ereignis. Wenn ihr noch nicht wisst, wo, wir verraten euch gleich die besten Orte, wo ihr die Sonnenfinsternis am besten beobachten könnt. Und vielleicht ist da einer dabei, den ihr noch gar nicht sozusagen auf dem Zettel habt. Es gibt auch was zu beachten. Gleich nach 3 Hits am Stück wisst ihr mehr.
12: So schaut's aus. Und egal, ob schon in den Laufschuhen oder beim Turbo aufräumen in der Küche, wir geben jetzt richtig Gas, zusammen mit Huntricks.

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1: 8.42 Uhr, Ramona und ich wissen ganz genau, was ihr alle heute Abend macht.
2: Ja, ich meine, es ist ja auch toll. Heute Abend ist ja die partielle Sonnenfinsternis. Das muss man schon anschauen.
3: Auf jeden Fall. Ja. Der Mond schiebt sich davor die Sonne und verdeckt sie zu gut 90%. Das geht abends um 6:45 los und dauert bis kurz nach 9. Und das Wetter dafür ist absolut perfekt.
2: Das ist so schön. Jetzt ist natürlich die große Frage, wo schaut man am besten? Wichtig ist, das habt ihr bestimmt auch schon mitbekommen, man braucht einen freien Blick nach Westen, weil das passiert ja alles im Sonnenuntergang. Mhm. Ja? Also, wir haben ein bisschen was für euch zusammengesucht. Rund um Augsburg zum Beispiel ganz toll die Friedberger Stadtmauer. Da könnte es aber auch schnell eng werden. Die Ulrichshöhe in Königsbrunn, das habt ihr bestimmt auch schon mitbekommen. Die Anhöhe zwischen Magertshausen und Oberschönenfeld ist toll. Oder der Burgstallberg bei Kissingen.
3: Auch cool, die Sternwarte Diedorf macht ein Public-Sonnenfinsternis-Viewing. Und da gibt es auch noch ein ordentlich Programm drumherum. In Nordschwaben bietet sich der östliche Rand des Rieskraters an, zum Beispiel der Wenneberg bei Alerheim. Und einen guten Blick habt ihr auch von der Wendinger Platte an der Zeitpyramide. Schon ein besonderer Ort. Superspots im Unterallgäu sind die Buschelkapelle bei Otto Beuren und direkt in Memmingen das Parkhaus Schwesterstraße. Vom vorletzten Parkdeck habt ihr den perfekten Weitblick Richtung Westen.
2: Und jetzt könnte es natürlich sein, dass ihr aus irgendeinem Grund heute Abend nicht so viel gucken könnt. Macht nichts, auf rt1.de und unseren Social-Media-Kanälen haben wir heute ab 19.30 Uhr jede Menge Sophie für euch. Hier ist rt1 mit den besten aktuellen Hits. Tiffany Aris und Vertigo.

0: 9:45. 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A8 Richtung München vor Augsburg-Ost ist wieder eine Abstandsmessung aufgebaut. Dann B2 Richtung Donauwörth. Da ist eine Kontrolle zwischen Westen und Nordendorf und danach nochmal vor Mertingen. Augsburg, der Hammerschmiedweg gemeldet, der Klinkerberg, die Bürgermeister Auenhammer Straße und Hugo-Eckener Straße. Lagerlechfeld, Landsberger, Röfingen, Tannhauser und Schrobenhausen, die Georg-Leinfelder Straße.
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2: Wie ein Kuchen, der plötzlich einfach dasteht. Macht gut drauf, hier ist Pharrell Williams und happy.

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13: Heute blauer Himmel und Sonnenschein bei Top-Temperaturen um 30 Grad und auch heute Abend zur Sonnenfinsternis perfektes Wetter.
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14: Mit Fabian Schütz, guten Morgen. Auch den restlichen August erwartet Bundesverkehrsminister Steffen Bilger keine Entspannung auf den deutschen Flüssen und damit für die Schifffahrt. Beim Krisengipfel heute sollen Lösungen her, wie die Schifffahrt als umweltfreundlichste Transportmethode in Deutschland gesichert werden kann. Beispielsweise durch eine Vergrößerung der Flüsse und mehr Schiffe, die auch dann fahren können, wenn es nur wenig geregnet hat. Burgerverpackungen oder Pizzakartons sollen umweltfreundlicher werden. Ab heute tritt dafür eine neue EU-Regelung in Kraft. Lieferdienste oder Fastfood-Restaurants müssen dann ihre Verpackungen anpassen. Manche davon sind noch immer fettabweisend und haben daher hohe Werte an giftigen Chemikalien wie PFAS, die nicht recycelbar sind. Das soll sich ändern. Naturschützer begrüßen das. Der Handelsverband hat Zweifel, weil es noch an Alternativen fehlt. Bis 2030 sollen auch Ketchup-Tütchen oder Mini-Shampoo-Fläschchen verschwinden. Frankreich hat gerade Probleme mit einem Atomkraftwerk an der Kanalküste. Quallen haben die Reaktoren lahmgelegt, weshalb schon drei davon heruntergefahren wurden. Nur noch einer arbeitet aktiv. Auswirkungen auf die Sicherheit oder die Stromversorgung hat die Qualleninvasion aber nicht. Warum und wie sie in die Reaktoren gelangen konnten, ist noch unklar.
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15: Mit Maike Blumenfeld. Vor gut 1,5 Jahren hat ein Brand das Parkhaus am Bahnhof in Bad Wörishofen schwer beschädigt. Jetzt könnte es zum Prozess kommen. Die Staatsanwaltschaft hat Anklage erhoben. Sie wirft 3 Jugendlichen gemeinschaftliche schwere Brandstiftung vor. Das Amtsgericht Memmingen muss die Anklage jetzt prüfen und entscheidet dann, ob und wann es zum Prozess kommt. Seit dem Vorfall ist das Parkhaus geschlossen. Die Sanierungskosten liegen bei rund 2 Millionen Euro. Ende des Monats soll das Parkhaus endlich wieder eröffnet werden.
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16: 8:58, so viele Blitzer heute aufgebaut. Neu reingekommen die B17 Augsburg Richtung Landsberg zwischen Hurlach und Kaufering. A8 Richtung München vor Augsburg-Ost, Abstandsmessung. B2 Augsburg Richtung Donauwörth zwischen Westen und Nordendorf. Und dann nochmal kurz vor Mertingen. Dann haben wir Augsburg, den Klinkerberg, die Bürgermeister Auenhammer Straße und Hugo-Eckner Straße, Lagerlechfeld, Landsberger Straße, Westheim von Rehlingen Straße und die Ortsdurchfahrt von Wagenhofen.
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16: Es läuft alles.
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16: Hallo zusammen.
21: Guten Morgen, hi.
16: Und hier ist eine halbe Stunde Hits am Stück, damit alles das, was ihr heute Vormittag vorhabt, richtig gut gelingt. Was haben wir dabei? Zum Beispiel die tolle Stimme von Adele. Rolling in the Deep spielen wir euch gleich.
21: Mega, jetzt drehen wir aber die Beats an und schalten ein bisschen den Kopf aus. Mit J-Lo und David Guetta.
12: Intra.

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2: Bei Top-Temperaturen um 30 Grad und blauem Himmel, da ruft der Grill im Feierabend eigentlich schon euren Namen, oder? Dazu weht nur ein ganz leichter Wind, also ein toller Sommertag.
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3: Blitzer in Gersthofen in der Otto-Hahn-Straße, dann in der Ortsdurchfahrt von Wagenhofen, Schrobenhausen, Georg-Leinfelder-Straße und wir schauen nach Augsburg, der Klinkerberg gemeldet, die Hugo-Eckner-Straße und die Bürgermeister-Auenhammer-Straße und an der B2 Richtung Donauwörth zweimal Kontrolle zwischen Westendorf und Nordendorf und danach kurz vor Merdingen.
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3: Verkehr läuft soweit. Gute Fahrt.
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10: T-Shirt reicht heute locker bis in den späten Abend. Den ganzen Tag gibt's Sonnenbrillenwetter bei Top-Temperaturen um die 32 Grad. Und heute Abend lohnt sich der Blick nach oben. Ihr habt freie Sicht auf die Sonnenfinsternis.
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12: Mit Fabian Schütz, guten Tag. Mehr Befugnisse für den Verfassungsschutz. Das Bundeskabinett will das heute auf den Weg bringen. Die FDP und die Grünen kritisieren die Pläne von Bundesinnenminister Alexander Dobrindt dagegen scharf. So verschwimmen demnach die Grenzen zwischen Nachrichtendiensten und Polizei. Agenten sollen dann auch digital mögliche Gefährder oder Spione überwachen können oder selbst ermitteln. Für die Opposition ein No-Go, für die Regierung die einzige Antwort auf die zunehmenden Spionage- und Sabotageversuche in Deutschland. Deutsche Flüsse sollen ausgebaut werden, damit dort auch weiter Schiffe fahren können, selbst wenn es wenig geregnet hat. Das ist der Wunsch von Bundesverkehrsminister Steffen Bilger im Vorfeld des heutigen Krisengipfels. Auch Schiffe, die trotz Niedrigwasser fahren können, sollen gefördert werden. Allerdings wurden die Gelder dafür wegen der klammen Kassen zuletzt halbiert. Laut Bilger ist die Schifffahrt der umweltfreundlichste Transportweg. Die Bundesregierung will mehr abschieben, gleichzeitig steigen die Klagen dagegen rasant. Fast 3/4 der Gerichtsverfahren allein in Augsburg drehen sich laut AZ um Asylverfahren. Die Zahl geht im Jahr in die Tausende. Etwa 8 Monate dauert die Bearbeitung bis zum Urteil und das gilt schon als schnell. In Augsburg kommt noch hinzu, dass dort als eines der wenigen Gerichte in Bayern auch über das Asyl von Menschen aus Nigeria und dem Jemen entschieden wird. Aufgrund der hohen Fallzahl bleiben dann andere Verfahren oft auf der Strecke. In Augsburg beispielsweise die umstrittene Razzia im Cityclub. Vor nächstem Jahr wird es da wohl kein Urteil geben.
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10: Die neuesten 3 Blitzer stehen in Augsburg auf der Berliner Allee stadteinwärts. Dillingen hat er uns nochmal gemeldet, gerade eben die Ziegelstraße und Gersthofen die Otto-Hahn-Straße.
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10: Vorsicht bitte auf der A7 Richtung Füssen zwischen Bad Grönenbach und Dietmannsried, Ölspur. Und wenn ihr sonst noch einen Stau oder einen Blitzer entdeckt, ruft gerne durch. Über die kostenfreie 08000 96 7 96 7. Gute Fahrt!
0: Und hier ist Alex Kunz. Und
10: kurz nach 10, eure To-Do-Liste ist für heute wahrscheinlich noch lange genug. Deswegen kümmern wir uns jetzt um den angenehmen Teil des Vormittags mit Alex Warren und Fever Dream.
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9: Mit Markus Sampel. Ostsee-Feeling im Unterallgäu. Rund um Beningen wundern sich gerade viele Autofahrer über viele Möwen auf den Feldern. Richtig gehört, große weiße Möwen rund um Beningen. Die fliegen wegen der extremen Trockenheit vom Bodensee, Forchensee oder Alpsee zu uns herüber. Und weil die Wiesen steinhart sind, finden sie dort keine Nahrung mehr. Der Traktor des Bauern, der wird da schnell zum Rettungsanker, denn sobald der pflügt, bricht die Erde auf und legt fette Würmer frei. Und die Möwen, die wittern so ein frisch gepflügtes Feld wie rund um Beningen dann ganz schnell, denn für die ist das ein All-You-Can-Eat-Buffet im Allgäuer Hitzesommer.
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10: Die Klimaanlage läuft heute wieder auf Anschlag, die Sonne brennt runter und macht uns wieder schön heiß am Nachmittag bei 29 bis 32 Grad und genauso sommerlich geht's auch die nächsten Tage weiter.
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10: Die neuesten Blitzer stehen in Augsburg auf der Berliner Allee stadteinwärts. Geblitzt werdet ihr auch in Dillingen auf der Ziegelstraße und in der Ortsdurchfahrt Wagenhofen.
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10: Obacht immer noch die Ölspur auf der A7 Richtung Füssen zwischen Bad Grönenbach und Dietmannsried. Ansonsten läuft der Verkehr. Und wenn ihr im Laufe des Tages an einem Stau oder einem Blitzer vorbeikommt, wir freuen uns, wenn ihr uns kurz Bescheid gebt über die 08000 96 7 96 7. Und damit haben wir es ganz genau 10:30. Und der Mittwoch ist aber irgendwie der kleine Kassensturz der Woche, oder? Da merkt man, ob ihr schon richtig was geschafft habt oder ob die To-Do-Liste heimlich länger geworden ist. So oder so, bis zum Wochenende ist es jetzt schon näher als zum Wochenanfang. Und deswegen gibt's jetzt erstmal einen kleinen Motivationsschub mit Kado und Turn the Lights Off. Ich bin Alex Kunz, hi!

0: Schönen Mittwoch mit Hitradio RT1 um gleich 10 vor 11 und habt ihr momentan auch das Gefühl, ihr seid gerade nur am Getränke kaufen? Aber das ist ja logisch, bei dem Wetter ist Trinken einfach wichtig. Also machen wir das jetzt gemeinsam. Schnappt euch schnell ein kaltes Getränk und wir spielen ein bisschen Werbung und sind gleich wieder da.
1: Bitte bleiben Sie dran. Trinkpause. Bis dahin etwas Werbung.
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13: Das Wetter macht heute wieder einen auf Copy-Paste. Im Prinzip haben wir dasselbe Spiel wie gestern. Mit der maximalen Ladung Sonne den ganzen Tag. Und die Temperaturen steigen am Nachmittag auf bis zu 32 Grad.
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15: Mit Fabian Schütz. Guten Tag. Die Opposition hat große Bedenken, wenn der Verfassungsschutz mehr Befugnisse bekommt. Die Grünen fürchten dann sogar eine Art Geheimpolizei, die unbemerkt Bürger ausspähen kann, ohne rechtlich verbindliche Grundlagen. Das Bundeskabinett will heute die größte Geheimdienstreform der Bundesrepublik beschließen. Dann kann der Verfassungsschutz wie ein richtiger Geheimdienst mit Agenten und eigenen Ermittlungen arbeiten. Bislang durfte er nur beobachten und beispielsweise die Polizei auf Gefährder aufmerksam machen. Burgerverpackungen oder Pizzakartons sollen umweltfreundlicher werden. Ab heute tritt dafür eine neue EU-Verordnung in Kraft. Lieferdienste oder Fastfood-Restaurants müssen dann ihre Verpackungen anpassen. Manche davon sind noch immer mit giftigen Chemikalien wie PFAS belastet, die nicht recycelbar sind. Bis 2030 sollen auch Ketchup-Tütchen in Restaurants oder Mini-Shampoo-Fläschchen in Hotels verschwinden. Immer mehr junge Menschen wollen nicht zur Bundeswehr. Die Zahl der Wehrdienstverweigerer ist bis Ende Juli schon über 8.000 gestiegen und liegt damit jetzt schon mehr als doppelt so hoch als im gesamten letzten Jahr. Das liegt auch daran, dass seit diesem Jahr Männer ab 18 Jahren zwingend die Bescheide der Bundeswehr beantworten müssen. Noch ist der Wehrdienst ja freiwillig. Wer jetzt noch eine der Spezialbrillen braucht, um abends die Sonnenfinsternis anzuschauen, tut sich langsam schwer. Georg Wölfle von Künzeloptik in Augsburg kann es selbst kaum fassen.
16: Wahnsinn. Also alle 2 Minuten mindestens das Telefon und jetzt kommt schon die nächste Kundin rein und ich frage eigentlich nur noch, wie viel. Ja, also es geht einfach nur so weiter. Es ist einfach eigentlich einfach nur der Wahnsinn.
15: Wer sich heute ab 7:15 nicht draußen um die besten Plätze drängeln will, kann auch ganz bequem von daheim aus die Sonnenfinsternis im Stream anschauen. Unter anderem bekommt ihr alles bei uns auf rt1.de zu sehen.
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13: Die neuesten Blitzer stehen auf der B16 rein Richtung Burgheim. Dann in Augsburg wird fotografiert auf der Hugo-Eckener Straße und auf der Bürgermeister-Auenhammer Straße. In Westheim auf der von Rehlingen Straße und Abstandskontrolle auf der A8 Richtung München, kurz vor Augsburg-Ost.
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13: Verkehr läuft und falls was ist, sagt er uns Bescheid. Staus und Blitzer kostenfrei auf die 0800 96 7 96 7. Danke schon mal und gute Fahrt. So, der Vormittag läuft auf Hochtouren. Ihr setzt jetzt noch mal ein paar Haken bis zum Mittag und wir gönnen eurem Kopf in der Zwischenzeit 2 Minuten Urlaub mit Megastar Taylor Swift und Elizabeth Taylor.
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Viertel nach elf am Mittag. Hier ist jetzt Radio RT1, schönen Vormittag. Und ich finde ja, die Woche hat schon ordentlich Kilometer gemacht und deswegen habt ihr euch jetzt mal eine Pause zum Durchatmen verdient. 2 Minuten einfach mal was anderes hören als nur das Telefon. Und genau dafür gibt's mehr Musiksommer mit den 30 Minuten Hits. Und genau dafür gibt's auch Tiffany Harris und Vertigo.

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1: Am besten, ihr macht jetzt alle Rollläden runter und die Schotten dicht. Die Temperaturen legen nochmal ordentlich zu. Bis zum Nachmittag geht's bei viel Sonne hoch auf bis zu 32 Grad.
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1: Obacht, Tempokontrolle in Augsburg am Klinkerberg und auf der Hugo-Eckener Straße. Außerdem auf der B16 rein Richtung Burgheim und auf der B2 zwischen Wessendorf und Nordendorf Richtung Donauwörth.
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1: Vorsicht, Geisterfahrer auf der A7 Richtung Ulm auf Höhe Kempten-Leubas. Bitte vorsichtig sein, nicht überholen, rechts fahren. Ich wiederhole es nochmal. Geisterfahrer auf der A7 Richtung Ulm, Höhe Kempten-Leubas. Außerdem noch ein Stau auf der A9 Richtung Nürnberg zwischen Manching und Ingolstadt Nord auf 4 Kilometern. Da verliert ihr momentan circa eine Viertelstunde und gebt uns gerne ein Update, wenn ihr mehr wisst über die 0800 96 7 96 7 für Staus und Blitzer. Und ihr habt jetzt schon mal allen Grund, euch auf morgen zu freuen. Warum? Das sagen wir euch gegen 10 vor 12. Und bis wir das Geheimnis lüften, holen wir uns schon mal so ein bisschen Urlaubsgefühl ins Radio. Und für alle, die sich heute auf Badesee und Garten freuen oder jetzt in den Ferien mal ein bisschen runterfahren können. Hier sind Fastboy mit Beautiful Life. Ich bin Alex Kunz, schönen Vormittag.

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19: Ihr habt heute Abend die beste Sicht auf die Sonnenfinsternis. Keine Wolke am Himmel und jetzt untertags bleibt so schön wie jetzt. Angenehmes Lüftchen und Top-Temperaturen um die 32 Grad.
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21: Mit Fabian Schütz. Guten Tag. Auf den bayerischen Straßen ist es so sicher wie lange nicht. Die Zahl der Verkehrstoten ist im ersten Halbjahr so gering wie noch nie seit Beginn der Aufzeichnungen vor 70 Jahren gewesen. Bislang sind etwas mehr als 200 Menschen tödlich verunglückt, meist auf Landstraßen. Gerade da will die bayerische Polizei auch weiter verstärkt kontrollieren. Mehr Befugnisse für den Verfassungsschutz. Das Bundeskabinett will das heute auf den Weg bringen. FDP und die Grünen kritisieren die Pläne von Bundesinnenminister Alexander Dobrindt dagegen scharf. So verschwimmen demnach die Grenzen zwischen Nachrichtendiensten und Polizei. Agenten sollen dann auch digital mögliche Gefährder oder Spione überwachen können oder gleich selbst ermitteln. Für die Opposition ein No-Go, für die Regierung die einzige Antwort auf die zunehmenden Spionage- und Sabotageversuche in Deutschland. Die deutschen Verwaltungsgerichte ächzen unter dem Anstieg von Asylklagen. Beispielsweise in Augsburg sind 3/4 der Fälle nur Asylverfahren. Zusätzlich sind in Augsburg auch noch Fälle von Nigerianern oder Menschen aus dem Jemen zugewiesen. Da stellt das Gericht vor zusätzliche Arbeit. Die Kapazitäten fehlen dann woanders. Beispielsweise haben auch Besucher des Cityclubs in Augsburg gegen die Vorgehensweise der Polizei im Februar geklagt. Das Verfahren dazu kann sich noch bis nächstes Jahr ziehen. Ein 29-Jähriger ist in Eichach erst wenige Stunden aus dem Gefängnis raus, da muss er auch schon wieder rein. Laut Polizei hatte sich der Mann nur kurz darauf vor Zeugen an der Paar entblößt. Als die Polizei dazu kam, wurde er sauer und prügelte sich mit den Polizisten. 3 von ihnen verletzte er dabei. Jetzt muss er wohl wieder zurück ins Gefängnis.
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1: Die neuesten Blitzer stehen in Augsburg am Unteren Graben und am Klinkerberg, in Schrobenhausen auf der Bürgermeister-Schnellstraße. Dann habt ihr uns gemeldet, die B2 Richtung Donauwörth zwischen Westendorf und Nordendorf und die B16 rein am Lech Richtung Burgheim.
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1: Stau auf der A9 Richtung Nürnberg zwischen Manching und Ingolstadt Nord vor der Baustelle auf 4 Kilometern. Zeitverlust in dem Bereich circa eine Viertelstunde. Ansonsten kommt gut und sicher ans Ziel und sagt uns Bescheid, wenn ihr einen Stau oder einen Blitzer seht, über die kostenfreie 08000 96 7 96 7. Gute Fahrt. Mittwoch, 12 Uhr, das heißt für euch, es ist Wochenhalbzeit. Genau der richtige Moment, um mal kurz Tempo rauszunehmen. Wir machen das jetzt auch mit Holly Humberstone mit To Love Somebody. Hier ist Alex Kunz, hi.
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Sag mal, geht's euch im Sommer auch so? Jetzt in der Mittagspause? Einfach ein bisschen länger draußen bleiben und Sonne genießen? Dann macht's doch heute einfach auch so. Macht noch einen kurzen Schlenker zur Eisdiele. Das habt ihr euch heute auf jeden Fall verdient. Und genauso fühlt sich auch der nächste Song hier an. Locker, leicht und mit ganz viel Gefühl. Das ist der Mehrmusiksommer bei Hitradio RT1 mit den 30 Minuten Hits. Und One Republic mit Need Your Love.

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8: Mit Markus Sampel. Heute Abend gibt's in Memmingen und dem Unterallgäu ein kleines Himmelsspektakel zu sehen. Eine teilweise Sonnenfinsternis. Wobei wir hier über einen recht großen Teil sprechen. Fast 90% der Sonne verschwinden hinterm Mond. Höhepunkt der Finsternis ist um 20.16 Uhr. Das heißt aber natürlich, so spät steht die Sonne schon sehr tief. Ihr müsst also einen freien Blick nach Westen haben. Und den gibt's zum Beispiel in Ottobeuren von der Buschelkapelle aus, in Memmingen von der Europastraße statt auswärts Richtung Heimatinger Kreisel oder in Hartenthal bei Bad Wörishofen.
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9: Die Klimaanlage macht heute definitiv wieder Überstunden. Einfach schön mit Sonne pur und Top-Temperaturen um die 32 Grad. Die nächsten Tage legt der Sommer sogar nochmal eine Schippe drauf.
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9: Fuß vom Gas in Augsburg am Unteren Graben und am Klinkerberg. Blitzer in Schrobenhausen auf der Bürgermeister-Schnellstraße und auf der B2 Richtung Donauwörth zwischen Westendorf und Nordendorf.
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9: Vorsicht, Pannenauto auf der A7 Richtung Ulm zwischen Illertissen und dem Rastplatz Reudelberger Forst und Stau auf der A9 Richtung Nürnberg zwischen Pfaffenhofen und der Raststätte in der Holledau auf 5 Kilometern. Falls noch was fehlt, sagt uns gerne Bescheid und gebt uns ein Update über die kostenfreie 08000 967 967. Und ich sage euch gleich gegen 10 vor 1, wie groß eure Chancen sind, dass ihr jetzt noch eine von den Sonnenfinsternisbrillen bekommt. Bis dahin, genießt einfach diesen Bilderbuch-Sommertag, Fenster runter, Sonne tanken und dazu einer dieser Songs, die sofort nach Sommer klingt. Nico Santos, Why Don't You Stay?

0: Geht's los und wenn ihr noch keine Sonnenfinsternisbrille habt, dann beeilt euch besser mal. Die sind teilweise schon fast alle ausverkauft und auch bei Georg Wölfle von Optik Künste in Augsburg ist gerade die Hölle los.
1: Wahnsinn, also alle 2 Minuten mindestens das Telefon und jetzt kommt schon die nächste Kundin rein und ich frage eigentlich nur noch wie viel. Ja, also es geht einfach nur so weiter, es ist einfach wirklich einfach nur der Wahnsinn.
0: Also ranhalten oder alternativ bei uns auf Social Media schauen, da seid ihr auf jeden Fall live mit dabei.

Mittwoch, 12. August. Es ist 10 vor 1, hier ist Hitradio RT1, hallöchen. Und ich hoffe, ihr habt es auf dem Schirm heute Abend. Es ist Sonnenfinsternis, 20 nach 7.

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12: Der Gefrierschrank hat heute wieder Dauereinsatz. Es ist und bleibt richtig schön sonnig und heiß. Top-Temperaturen liegen um die 32 Grad.
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13: Mit Fabian Schütz. Guten Tag. Auf Bayerns Straßen ist es so sicher wie seit 70 Jahren nicht mehr. Im ersten Halbjahr gab es so wenig Verkehrstote wie nie. Etwas mehr als 200 Menschen kamen ums Leben, das meist auf Landstraßen. Es gibt aber auch regionale Unterschiede. Unter anderem im Allgäu hat sich die Zahl der Verkehrstoten verdoppelt. Nach wie vor ist zu schnelles Fahren die Hauptursache für schlimme Unfälle. Auch deshalb kontrolliert die Polizei inzwischen stärker auf Landstraßen. Die neue Geheimdienstreform ist vom Bundeskabinett beschlossene Sache. Wenn der Bundestag auch zustimmt, können Bundesnachrichtendienst und Verfassungsschutz mit mehr Befugnissen auch selbst Bedrohungen bekämpfen, statt nur zu beobachten. Die Opposition hat die Reform in Teilen kritisiert. Die Grünen fürchten die Entstehung einer Geheimpolizei, die außerhalb nachvollziehbarer Gesetzesgrundlagen arbeitet. Immer mehr junge Menschen wollen nicht zur Bundeswehr. Die Zahl der Wehrdienstverweigerer ist bis Ende Juli schon über 8.000 gestiegen und liegt damit jetzt schon mehr als doppelt so hoch als im gesamten letzten Jahr. Das liegt auch daran, dass seit diesem Jahr Männer ab 18 Jahren zwingend die Bescheide der Bundeswehr beantworten müssen. Noch ist der Wehrdienst ja freiwillig. Wer jetzt noch eine der Spezialbrillen braucht, um abends die Sonnenfinsternis anzuschauen, tut sich langsam schwer. Georg Wölfle von Künzeloptik in Augsburg kann es selbst kaum fassen.
14: Wahnsinn. Also alle 2 Minuten mindestens das Telefon und jetzt kommt schon die nächste Kundin rein und ich frage eigentlich nur noch, wie viel. Ja, also es geht einfach nur so weiter. Es ist einfach eigentlich einfach nur der Wahnsinn.
13: Wem das zu stressig ist, der kann sich auch alles bequem daheim im Stream anschauen, unter anderem bei uns auf rt1.de.
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12: Die neuesten Blitzer stehen in Augsburg auf der Schertlinstraße, stadtauswärts und am unteren Graben. Dann habt ihr uns gemeldet, Schrobenhausen, die Bürgermeister-Schnellstraße und die B2 Richtung Donauwörth zwischen Westendorf und Nordendorf.
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12: Stau auf der A9 Richtung Nürnberg ab Pfaffenhofen sind es 8 Kilometer nach einem Unfall und wenn ihr noch mehr gesehen habt, Staus und Blitzer, dann schickt uns einfach eine WhatsApp oder eine Voicemail oder ihr ruft einfach an. Nummer ist jedenfalls dieselbe. 08000 96 7 96 7. Gute Fahrt. Und damit willkommen in Runde 2 diese Woche. Und wenn der Vormittag schon ganz ordentlich war, legen wir jetzt musikalisch noch einen oben drauf mit Olivia Rodrigo und Drop Dead.
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Mittwoch um 12:15. Schönen Mittag, hier ist Hitradio RT1 bei der Arbeit. Und ich weiß nicht, wie es euch geht, aber selbst so ein ganz normaler Mittwoch fühlt sich bei dem Wetter gerade so ein kleines bisschen nach Urlaub an. Ich hoffe, ihr könnt es heute noch genießen. Vielleicht im Biergarten mit einem Spritz, einem kühlen Hellen oder daheim im Garten beim Grillen. Genau das Urlaubsfeeling nehmen wir jetzt mit rein in den Nachmittag. Im Meer Musiksommer mit den 30 Minuten Hits. Mit Temper City und Self-Aware.

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6: Wenn er es nicht schon gemacht. Habt, dann holt schon mal die Badeklamotten für später raus. Die Sonne heißt uns heute Nachmittag richtig.

0: Wirklich ein bei Top-Temperatur. Gebiet 2 Richtung Donauwörth zwischen Westendorf und Nordendorf. In Augsburg am unteren Graben und auf der Schertlinstraße stadtauswärts. Und in Schrobenhausen auf der Bürgermeister-Schnellstraße.
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0: Unfallstelle auf der A7 Richtung Ulm, das Ganze zwischen Altenstadt und Illertissen. Und dasselbe Spiel haben wir nochmal auf der linken Spur auf der A9 Richtung München auf Höhe des Rastplatz Rohrbach-Ottersried, so heißt richtig. Staus und Blitzer, wenn euch was fehlt, ihr mehr wisst oder ihr uns ein Update habt, ruft einfach durch über den 08000 96 7 96 7. Und sagt mal, freut euch auch schon auf den neuen Eberhofer Krimi? Dann haben wir was für euch. Hört ihr gleich gegen 10 vor 2. Und bevor ihr jetzt dann gleich wieder durchstartet mit den nächsten Erledigungen, gibt's von uns noch 2 Minuten Ohren-Wellness mit Taylor Swift und Opalite.

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8: Das fühlt sich heute an wie so ein Urlaubstag. Viel Sonne, leichter Wind, Top-Temperatur 29 Grad. Auch abends bleibt's lang angenehm und ihr kriegt perfekt klare Sicht für die partielle Sonnenfinsternis und den Sternschnuppenregen danach.
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9: Mit Sophia Schuhn, guten Tag. Die Bundesregierung will den Geheimdiensten deutlich mehr Macht geben. Das Kabinett hat der neuen Reform heute grünes Licht gegeben. Das heißt, der Verfassungsschutz darf künftig unter anderem bei Bedrohungen wie Hackerangriffen oder Sabotageaktionen aktiv eingreifen. Bislang durfte der ja nur Daten sammeln und speichern. Die Opposition hat die Reform teils kritisiert. Die Grünen fürchten, dass eine Geheimpolizei entstehen könnte, die außerhalb nachvollziehbarer Gesetzesgrundlagen arbeitet. Der Reform muss jetzt noch der Bundestag zustimmen. Tausende Urlauber sitzen mitten in der Hauptreisezeit weiter auf Sizilien fest. Die Sperre des Flughafens Catania ist noch bis mindestens 18 Uhr verlängert worden. Bis dahin dürfen keine Flugzeuge starten oder landen und müssen umgeleitet werden. Grund ist der Vulkan Ätna, der seit Freitag große Mengen Asche und glühende Gesteinsbrocken spuckt. Der Ätna ist der aktivste Vulkan in ganz Europa.
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10: Mit Maike Blumenfeld. Letztes Halbjahr sind auf unseren Straßen deutlich mehr Menschen gestorben. Wie die Polizei Schwaben-Südwest mitteilt, ging die Zahl der Verkehrstoten um 50% nach oben auf insgesamt 24. Knapp die Hälfte davon saßen in Autos, jeder vierte fuhr mit einem Motorrad. Die Zahlen sind vor allem bei besonders jungen und besonders alten Verkehrsteilnehmern gestiegen. Immerhin hat es aber etwas weniger Schwerverletzte gegeben. Die Hauptunfallursachen sind laut Polizei zu schnelles Fahren, missachtete Vorfahrten und Ablenkung.
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8: Die drei neuesten Blitzer für euch. Landsberg am Lech, Iglinger Straße, Augsburg-Schertlin-Straße stadtauswärts und Schrobenhausen Bürgermeister Schnellstraße.
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8: A9 Nürnberg Richtung München Höhe Rastplatz Rohrbach-Ottersried. Unfall auf der linken Spur. Und A9 München Richtung Nürnberg zwischen Manching und Ingolstadt Nord. 4 Kilometer Stop and Go. Staus und Blitzer an die 08000 96 7 96 7. Gute und sichere Fahrt euch.
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8: Mitte August in Bayern heißt, die Hälfte von euch schickt Fotos aus dem Freibad oder aus Kroatien. Die andere Hälfte sitzt im abgedunkelten Büro. Wenn ihr das Gefühl habt, ihr seid allein, nee, wir sind bei euch. Ich halte bis 18 Uhr die Stellung hier mit euch. Mit richtig geiler, frischer Musik von Flo. Leak It darf ich euch gleich spielen. So geil, der packt ein so richtig. Und jetzt geht's nur noch aufwärts. Huntrix, Golden. We're going up. Wunderschönen Mittwochnachmittag euch.

0: wunderschönen Mittwochnachmittag. Hier ist Hitradio RT1 mit der Frage, die heute ganz viele von euch umtreibt. Wo gibt's eigentlich noch Sonnenfinsternisbrillen? Rita aus Mehring ist am Telefon.
1: Ich habe ganz Augsburg abgeklappert und Optik und Akustik Elwein in Kissing hat noch über 300 Stück.
0: Nein, das ist ja genial.
1: Ja, und die verlangen nur 1,50 für ein Stück, also nicht 5 Euro wie alle anderen.
0: Das ist ja mega Schnapper. Ich wollte gerade sagen, ich habe 5 Euro bezahlt.
1: Eben, weitergeben, ja. Danke.
0: Geben wir weiter. Danke dir. Tschüss. Viel Erfolg bei der Jagd nach den Sonnenfinsternisbrillen noch. Hier geht's weiter mit dem Mehr Musiksommer bei Hitradio RT1. Club Vibes jetzt von Kato. Turn the lights off. Was für ein geiles Brett. So langsam denkt man auch schon Richtung Feierabend.

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1: Wunderschönen Mittwochnachmittag. Ihr seid mittendrin im Meermusiksommer hier bei Hitradio RT1 und bei diesem Wetter fühlt sich sogar Arbeiten ein bisschen nach Urlaub an. Und die Playlist stimmt auch. Die Imagine Dragons hauen gleich einen raus. Richtig geiler Indie-Rock mit Demons. Und Nico Santos steckt uns an mit seiner ewigen guten Laune. Unglaublich, der Typ. All-Time High klingt genauso positiv, wie der Typ ist. Das ist die meiste Musik bei Hitradio RT1. Bleib bei uns.
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1: Richtig angenehm heute. Top-Temperatur 29 Grad. Dazu blitzblauer Himmel und viel Sonnenschein. Und beste Bedingungen, um heute Abend die partielle Sonnenfinsternis und danach den Sternschnuppenregen zu genießen für euch.
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1: Die drei neuesten Blitzer für euch. Landsberg-Eglinger Straße, Augsburg-Stertlin-Straße, stadtauswärts und Schrobenhausen-Bürger. Meisterschnellstraße.
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1: Unser Meermusiksommer hier bei Hitradio RT1. Die meisten Hits für euch. Kamerad, Hack Yourself ist der nächste. Ich bin Claudia Axner.

0: Schönen Mittwochnachmittag. Ihr hört Hitradio RT1 und hier bei uns in der Region sind wir einfach die Könige im richtig schöne Volksfeste feiern. Wir haben es einfach drauf. Ganz viel Spaß euch heute auf dem Günzburger Volksfest, dem Friedberger Volksfest, der Thea Hauptner Festwoche und natürlich auf der Allgäuer Festwoche. Da ist RT1 Reporterin Julia Draxler für euch unterwegs mit einem kleinen Festwochenquiz.
1: Wie viel Prozent der Wildpiesler sind männlich?
2: Wahrscheinlich alle.
3: 90.
4: 70%.
5: 98. Hätte ich geschätzt, ja.
6: 100.
2: 80. Minimum.
1: Der Mann sagt 80, du bist sehr optimistisch. Ja. Ich würde mal sagen, die Damen liegen richtig mit fast 100%. Ja. Sind 95 bis 99.
2: Okay, aber es können nur Männer sein.
1: Wird ein bisschen schwierig mit dem Dirndl.
2: Ja.
1: Sind wir im Nachteil.
2: Ja, genau.
0: Ja, das war ganz einfach zu erraten, finde ich. Bis Sonntag seid ihr in Kempten noch am Feiern und nach der Festwoche ist ja vor dem Augsburger Plärrer. Der startet dann Ende August. Wir von RT1 sind natürlich auch mit am Start. Und jetzt für euch, Tiffany Ares darf nicht fehlen auf so einer richtig geilen Sommer-Playlist. Vertigo, ihr aktueller Hit. Viel Spaß!

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13: Das ist ein Augusttag wie aus dem Bilderbuch heute. Strahlender Sonnenschein, blauer Himmel, Top-Temperatur 29 Grad und dazu so eine ganz leichte Brise. Abends bleibt es auch lang angenehm mild und der Himmel klar. Also Top-Voraussetzungen für euch für die partielle Sonnenfinsternis und danach den Sternschnuppenregen.
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14: Mit Sophia Schuhn, guten Tag. Die Bundesregierung hat eine weitreichende Reform der Geheimdienste auf den Weg gebracht. Künftig sollen der Verfassungsschutz und der Bundesnachrichtendienst Angreifer aktiv bekämpfen können, statt sie nur zu beobachten. Mitarbeiter des Verfassungsschutzes können dann zum Beispiel in eine Wohnung eindringen, um Sprengstoff gegen harmloses Pulver auszutauschen. Hintergrund sind immer mehr Fälle von Spionage, Sabotage und Hackerangriffen. Das Kabinett hat sich außerdem mit dem begleiteten Trinken unter Aufsicht von Erwachsenen beschäftigt. Wein, Bier und Sekt sollen für 14- und 15-Jährige künftig verboten werden, um sie besser zu schützen. Das Bundeskabinett hat einen entsprechenden Vorschlag von Familienministerin Karin Prien durchgewunken. Jetzt muss noch der Bundestag darüber beraten. In ganz Europa schauen die Menschen heute Abend gespannt in den Himmel, um sich die Sonnenfinsternis anzuschauen. Bei uns in Deutschland wird sich der Mond nicht komplett vor die Sonne schieben, aber dunkler wird es trotzdem. Wer die Sonnenfinsternis sehen will, sollte aber unbedingt eine spezielle Schutzbrille tragen. Eine normale Sonnenbrille reicht da nicht aus.
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15: Mit Maike Blumenfeld. Seit gut 100 Tagen hat Mindelheim einen neuen Bürgermeister. In einer ersten Bilanz freut sich Michael Schindler vor allem über eines.
16: Das Wunschbergfest, weil das tatsächlich einfach was ganz was Besonderes ist und der Geist und dieser Zusammenhalt, der hier gelebt wurde. Also da muss ich sagen, da ist man als Bürgermeister wahnsinnig stolz auf seine Leute.
15: Nach der Sommerpause will Schindler wieder voll durchstarten. Kindergartenneubau, Bauhofneubau und bestimmt auch das ein oder andere Unerwartete sorgen die nächsten Monate für viel Arbeit.
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13: Die drei neuesten Blitzer für euch. Landsberg-Eglinger Straße, Augsburg-Schädlin-Straße stadtauswärts und Schrobenhausen-Bürgermeister-Schnellstraße.
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13: A9 Nürnberg Richtung München zwischen Ingolstadt Nord und Ingolstadt Süd, Obacht, Pannenauto und A9 München Richtung Nürnberg zwischen Manching und Lenting, 10 Kilometer Stop and Go. Staus und Blitzer an die 08000 96 7. 96 7, wenn ihr noch was entdeckt. Dankeschön.
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13: Für euren Mittwochnachmittag gibt's natürlich hier bei RT1 und vielleicht geht's euch ähnlich. Mich rafft gerade so ein bisschen das Nachmittagstief dahin. Herrschaftszeiten, da steuern wir direkt gegen mit großartiger Musik. Gleich Taylor Swift. Elizabeth Taylor, wundervoll, so ein bisschen melancholisch und trotzdem super sommerlich. Und jetzt geben wir Vollgas mit J-Lo und David Guetta. Save Me Tonight für euch.

Ihr seid mittendrin im Mehrmusiksommer bei Hitradio RT1. Fürs optimale Sommerfeeling packen wir euch noch mehr von den besten aktuellen Hits in die Playlist. Und jetzt beginnt für mich persönlich wieder die leckerste Zeit im Jahr. Es gibt ihn endlich wieder. Frischer Zwetschgenlatschi. Oh, also da gibt's ja die Glaubensfrage, Streusel oder nicht. Ich sag's euch, ich mag beides. Und dann noch ein fetter Kleck Sahne drauf. Oh yeah. Obacht, wo Zwetschgen sind, sind auch Wespen. Und der Soundtrack für eure leckere Kaffeepause, der kommt von uns. Ganz, ganz entspannt. Taylor Swift und Elizabeth Taylor.

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1: Dieses Wetter fühlt sich absolut nach Urlaub an. Viel Sonne, leichter Wind, Top-Temperatur 29 Grad und später perfekt klare Sicht für die partielle Sonnenfinsternis und klarer Himmel für den Sternschnuppenregen danach.
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1: Die drei neuesten Blitzer für euch. Landsberg-Iglinger Straße, Augsburg-Schädlin-Straße stadtauswärts und Schrobenhausen-Bürgermeister-Schnellstraße.
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1: A8 München Richtung Stuttgart zwischen Sulzimus und Udelshausen. Vorsicht, defekter LKW. Die RT1-Hörer melden, dass der brennt. A9 Nürnberg Richtung München zwischen Ingolstadt Nord und Ingolstadt Süd. Pannenauto und weiter zwischen Manching und Lenting. 10 Kilometer Stop and Go aktuell. Kommt gut und sicher an euer Ziel und wenn ihr noch was entdeckt, Staus und Blitzer an die 08000 96 7 96 7. Wir sagen Dankeschön und revanchieren uns mit der meisten Musik. Ihr seid mittendrin im Hitradio RT1. Mehr Musiksommer. Wir schauen, dass wir noch mehr geile Musik für euch reinpacken. Und da ist schon der nächste Hit. Fastboy, Beautiful Life. Einfach nur gute Vibes. Ich bin Claudia Axner. Schönen Mittwoch.

Hier ist Hitradio RT1 mit der gefühlt einzigen Frage heute. Schaust du die Sonnenfinsternis und wenn ja, wo? Wenn ihr noch Inspiration braucht, rund um Augsburg zum Beispiel sind ganz toll die Friedberger Stadtmauer, die Ulrichshöhe in Königsbrunn oder die Anhöhe zwischen Magertshausen und Oberschönenfeld oder der Burgstallberg bei Kissing. In Nordschwaben bietet sich natürlich der östliche Rand des Rieskraters an, zum Beispiel der Wenneberg bei Alerheim. Einen guten Blick gibt's auch von der Wemdinger Platte, zum Beispiel an der Zeitpyramide, sehr, sehr schöner Platz. Superspots im Unterallgäu sind die Buschelkapelle bei Otto Beuren und direkt in Memmingen das Parkhaus Schwesterstraße. Vom vorletzten Parkdeck habt ihr den perfekten Weitblick Richtung Westen. Und wenn ihr heute Abend nicht draußen schauen könnt, auf rt1.de und unseren Social-Media-Kanälen haben wir jede Menge Sonnenfinsternis für euch. Und jetzt erstmal zauberhaften Pop von Holly Humberstone, To Love Somebody. 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
10: So macht der Sommer richtig Spaß. Es ist nicht so brutal heiß, es weht so eine ganz leichte Brise. Top-Temperatur 29 Grad und trotzdem Sonne satt. Und wenn ihr heute Abend Sonnenfinsternis und dann Sternschnuppen schauen wollt, perfektes Wetter, ihr kriegt richtig schön klare Sicht.
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11: Mit Sophia Schuhn, guten Tag. Die Bundesregierung will junge Menschen besser bei der Altersvorsorge unterstützen. Mit der sogenannten Frühstartrente soll es für Kinder zwischen 6 und 18 Jahren jeden Monat 10 Euro vom Staat geben. Das Geld soll dann am Kapitalmarkt angelegt werden. Die Vereinigung der Bayerischen Wirtschaft begrüßt das generell, weil Kinder und Jugendliche so früh damit vertraut gemacht werden, kritisiert aber auch, dass sich die Frühstartrente nicht an der finanziellen Armut orientiert. Die deutschen Geheimdienste sollen deutlich mehr Macht bekommen. Das Bundeskabinett hat der neuen Reform heute grünes Licht gegeben. Das heißt, der Verfassungsschutz darf künftig unter anderem bei Bedrohungen aktiv eingreifen. Bislang durfte der ja nur Daten sammeln und speichern. Hintergrund sind immer mehr Fälle von Spionage, Sabotage und Hackerangriffen. Tausende Urlauber sitzen mitten in der Hauptreisezeit weiter auf Sizilien fest. Die Sperre des Flughafens Catania ist noch bis mindestens 18 Uhr verlängert worden. Bis dahin dürfen keine Flugzeuge starten oder landen und müssen umgeleitet werden. Grund ist der Vulkan Ätna, der seit Freitag große Mengen Asche und glühende Gesteinsbrocken spuckt. Der Ätna ist der aktivste Vulkan in ganz Europa.
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12: Mit Maike Blumenfeld. Letztes Halbjahr sind auf unseren Straßen deutlich mehr Menschen gestorben. Wie die Polizei Schwaben-Südwest mitteilt, ging die Zahl der Verkehrstoten um 50% nach oben auf insgesamt 24. Knapp die Hälfte davon saßen in Autos, jeder vierte fuhr mit einem Motorrad. Die Zahlen sind vor allem bei besonders jungen und besonders alten Verkehrsteilnehmern gestiegen. Immerhin hat es aber etwas weniger Schwerverletzte gegeben. Die Hauptunfallursachen sind laut Polizei zu schnelles Fahren, missachtete Vorfahrten und Ablenkung.
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10: Die drei neuesten Blitzer für euch. Landsberg-Iglinger Straße, Augsburg-Schertlin-Straße stadtauswärts und Schrobenhausen-Bürgermeister-Schnellstraße.
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11: A8 München Richtung Stuttgart zwischen Sulzimus und Odelzhausen. Aktuell gesperrt wegen eines defekten LKW. Ihr braucht ca. 90 Minuten länger hier. Am besten ihr umfahrt weiträumig, wenn ihr könnt. A9 München Richtung Nürnberg zwischen Manching und Lenting 10 Kilometer Stop and Go. B17 Landsberg Richtung Augsburg zwischen Gersthofen und A8 Augsburg West. Gefahr durch Gegenstände auf der Fahrbahn. Da liegen mehrere Plastikteile. Tierhaupten, Augsburger Straße, Obacht, da ist gerade ein Unfall passiert. Und außerdem A7 Füssenreuth Richtung Ulm zwischen Dietmannsried und Bad Grönenbach gerade reingekommen. Da blockiert eine Platte die linke Spur. Wenn ihr noch was entdeckt, Staus und Blitzer an die 08000 96 7 96 7. Danke und gute und sichere Fahrt.
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11: Für euren Endspurt Richtung Feierabend gibt's hier bei Hitradio RT1 und das kennt ihr vielleicht auch. Ihr arbeitet so die letzten Sachen weg und dann kommt so eine 4 Minuten Sprachnachricht rein. Ich sag's euch ganz ehrlich, ich liebe das. Ich freue mich dann immer auf den Afterwork-Podcast von meinen Freunden. Und jetzt starten wir in den Endspurt mit richtig geiler Musik. Olivia Rodrigo gleich für euch. Drop Dead, ihr großer Hit. Und das ist die neue von OneRepublic. Extra Portion Liebe für euch. Need your love. Schönen Mittwochnachmittag.

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0: So ein schöner Ohrwurm bei Hitradio RT1. Schönen Mittwochnachmittag, kurz vor 5:30. Ihr seid auf dem Heimweg, wir begleiten euch mit der meisten Musik. Alex Warren gleich für euch mit seinem Überhit Fever Dream. Der reißt uns einfach nur mit. Und die Queen of Pop, Taylor Swift, mit einem ihrer allergrößten Hits. Antihero gleich für euch hier bei Hitradio RT1. Das ist der Mehrmusiksommer. Bleibt bei uns.
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2: So macht der Sommer richtig Laune. Nicht so brutal heiß, sondern einfach nur schön. Blauer Himmel, Sonne, Top-Temperatur 29 Grad. Und für alle von euch, die heute Sonnenfinsternis gucken wollen und danach noch die Sternschnuppen genießen, ihr kriegt herrlich klare Sicht.
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2: Die 3 neuesten Blitzer für euch. Landsberg-Iglinger Straße, Augsburg-Schertlin-Straße stadtauswärts und zwischen Memmingen und Volkratshofen steht der Blitzeranhänger.
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2: Großer Stau auf der A8 München Richtung Stuttgart zwischen Sulzimus und Odelzhausen steht ein defekter LKW. Da wird der Verkehr auf einer Spur vorbeigeleitet. Der staut sich bereits ab Gröbenzell. Ihr braucht ca. 90 Minuten länger. Wenn ihr könnt, umfahrt am besten weiträumig. A7 Füssenreute Richtung Ulm zwischen Dietmannsried und Bad Grönenbach blockiert eine Platte die linke Spur. Tierhaupten Unfall auf der Augsburger Straße und B25 Unfall am Ende der Überholspur Richtung Harburg. Wenn ihr noch was entdeckt, Staus und Blitzer an die 08096 7 96 7. Dankeschön und gute und sichere Fahrt. Und wir begleiten euch jetzt nach Hause mit der meisten Musik hier bei Hitradio RT1. Und das ist neuer Sound von Nico Santos. Why Don't You Stay? So ein richtig schöner Sommer-Feel-Good-Beat. Gefällt mir sehr gut. Genießt ihn jetzt. Ich bin Claudia Axner, wünsche euch einen tollen Mittwochnachmittag.

0: Schönen Mittwochnachmittag.
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0: Jeder Dritte macht dieses Jahr Urlaub daheim und ihr erlebt die coolsten Ferienhighlights im Sommer einfach wieder mit uns. Antonia aus dem Augsburger Univiertel, du hast gerade richtig Stress. Erzähl doch mal.
3: Ich arbeite als Krankenschwester. Und ich mache die Weiterbildung zur ökologischen Fachkrankenschwester. Bin jetzt in vollen Zügen zu lernen für die Prüfungen und parallel zu arbeiten auf den verschiedenen Bereichen. Und da muss man halt viel Zeit investieren natürlich.
0: Urlaub kommt dann diesen Sommer wahrscheinlich zu kurz.
3: Ja, bisher.
0: Bei uns läuft ja unsere Aktion Sommerferien for free. Und du hättest gern einen schönen Sommertag mit deiner Familie in der Alpentherme Ehrenberg.
3: Genau, die fand ich sehr interessant und nachdem ich regelmäßig Hitradio höre, habe ich gedacht, nutze ich die Chance und bewerbe mich mal.
0: Und es hat geklappt, Antonia. Du fährst in die Alpentherme Ehrenberg.
3: Vielen Dank. Eine tolle Motivation, um nochmal gut zu lernen und sich auf die Therme zu freuen.
0: Oh ja, wir drücken dir auf jeden Fall die Daumen. 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
11: Wirklich kein Wölkchen trübt heute diesen wahnsinnsblauen Himmel. Ganz viel Sonne, Top-Temperatur 29 Grad und so eine angenehme leichte Brise weht. Es bleibt auch abends dann angenehm warm, wenn ihr die Sonnenfinsternis gucken wollt und den Sternschnuppenregen bewundern wollt. Perfekte Bedingungen. Es ist wirklich super klar heute am Himmel, auch abends.
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12: Mit Sophia Schuhen, guten Tag. Die Bundesregierung will junge Menschen besser bei der Altersvorsorge unterstützen. Mit der sogenannten Frühstartrente soll es für Kinder zwischen 6 und 18 Jahren jeden Monat 10 Euro vom Staat geben. Das Geld soll dann am Kapitalmarkt angelegt werden. Die Vereinigung der Bayerischen Wirtschaft begrüßt das generell, weil Kinder und Jugendliche so früh damit vertraut gemacht werden, kritisiert aber auch, dass sich die Frühstartrente nicht an der finanziellen Armut orientiert. In den USA hat heute der Prozess gegen den Tech-Konzern Meta begonnen. Dem Unternehmen wird vorgeworfen, Kinder und Jugendliche auf Instagram und Facebook abhängig und psychisch krank zu machen. 4 Bundesstaaten verlangen, dass das Endlos-Scrollen und die häufigen Benachrichtigungen massiv eingeschränkt werden. Außerdem fordern sie eine Strafe von bis zu 1,2 Billionen Euro. In ganz Europa schauen die Menschen heute Abend gespannt in den Himmel, um sich die Sonnenfinsternis anzuschauen. Bei uns in Deutschland wird sich der Mond nicht komplett vor die Sonne schieben, aber dunkler wird es trotzdem. Wer die Sonnenfinsternis sehen will, sollte aber unbedingt eine spezielle Schutzbrille tragen. Eine normale Sonnenbrille reicht da nicht aus.
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13: Mit Maike Blumenfeld. Seit gut 100 Tagen hat Mindelheim einen neuen Bürgermeister. In einer ersten Bilanz freut sich Michael Schindler vor allem über eines.
14: Das Flunschbergfest, weil das tatsächlich einfach was ganz was Besonderes ist. Und der Geist und dieser Zusammenhalt, der hier gelebt wurde. Also da muss ich sagen, da ist man als Bürgermeister wahnsinnig stolz auf seine Leute.
13: Nach der Sommerpause will Schindler wieder voll durchstarten. Kindergartenneubau, Bauhofneubau und bestimmt auch das ein oder andere Unerwartete sorgen die nächsten Monate für viel Arbeit.
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11: Die drei neuesten Blitzer für euch. Landsberg-Iglinger Straße zwischen Memmingen und Volkratshofen und Friedberg-Eichacher Straße.
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11: A8 München-Allach Richtung Stuttgart zwischen dem Dreieck München-Eschenried und Sulzimus. 9 Kilometer Stau. Ihr braucht ca. 35 Minuten länger. Staus und Blitzer, wenn ihr noch was entdeckt, an die 08000 96 7 96 7. Gute Fahrt.
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11: Wunderschönen Mittwochnachmittag. Vielleicht seid ihr schon mit dem Auto daheim angekommen und könnt aber erstmal nicht aussteigen. Ich kenne das so gut. Erstmal kurz sitzen bleiben. Manchmal der einzige Moment des Tages, wo richtig Ruhe ist, oder? Lehnt euch einfach nochmal zurück, schnauft durch und genießt unsere Musik gleich für euch, die Imagine Dragons. Thunder, ein richtiges Brett und jetzt nochmal fast 3 Minuten Entspannung mit Tiffany Aris. Vertigo, ab in den Feierabend mit euch. Macht's euch schön!

0: Wochenhalbzeit, Leute. Mit Hitradio RT1 kommt ihr ab jetzt locker Richtung Wochenende. Ramona Schwab aus der RT1 Morgenshow. Du hast richtig geile neue Musik für uns am Start.
1: Da heißt es am Mittwoch auch schon mal gern Party on, denn dieser Song, der fetzt richtig.
0: Oh ja.
1: Die Beats gehen zuerst ins Ohr und dann direkt weiter in die Beine. Heute nervt kein Kunde und auch kein Stau auf der A8. Es ist alles egal. Dreht jetzt bitte laut auf und der Stressknopf ist aus. Hier ist für euch der heißeste Export aus Frankreich. Ugel mit Move Into The Sun, der Hitradio RT1 Hit-Tipp der Woche.
0: Mega.

0: Ray reist ab bei Hitradio RT1. Servus, hier ist euer Mehrmusiksommer. Gleich mit noch mehr Hits mit Michael Patrick Kelly zum Beispiel. Run free, ja genau. Befreit euch jetzt von der Arbeit, ab nach Hause. Jetzt ist Feierabend. Den darf ich euch gleich spielen. Außerdem richtig cooler Indie-Rock. Tampa City, Self-Aware wartet auf euch. Bleibt bei uns bei Hitradio RT1. Wir sind die mit noch mehr von den besten aktuellen Hits.
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9: Die Sonne begleitet euch in den Feierabend heute. Top-Temperatur 29 Grad, viel blauer Himmel. Und wenn ihr später Sonnenfinsternis guckt und auch so ein bisschen Sternschnuppenregen bewundern wollt, die Bedingungen sind perfekt. Es bleibt lang mild heute, aber eben nicht so schwül heiß. Und die Sicht ist herrlich klar.
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9: Die neuesten Blitzer für euch. Zwischen Memmingen und Volkratshofen Blitzeranhänger und Friedberg-Eicherer Straße Blitzeranhänger.
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9: A8 Stuttgart Richtung München. Zwischen dem Rastplatz Adelzhauser Berg Süd und Odelzhausen liegen Reifenteile und in der Gegenrichtung München Richtung Stuttgart zwischen Dachau und Solzimos 5 Kilometer Stau. Ihr braucht aktuell 25 Minuten länger. Staus und Blitzer an die 08000 96 7 96 7. Danke und gute und sichere Heimfahrt mit Hitradio RT1. Wir sind die mit der meisten Musik und das ist geiler Indie-Pop von Tempest City. Safe Aware. Ich bin Claudia Axner. Servus.

Schönen Mittwochnachmittag mit Hitradio RT1 startet ihr jeden Tag mit guten Vibes in euren Feierabend. Und unser Like des Tages geht heute ans Universum. Das haut nämlich heute doppelt raus. Erst Sonnenfinsternis, partiell, und dann abertausende Sternschnuppen. Die Perseiden erreichen heute ihren Höhepunkt. Denkt euch schon mal genug Wünsche aus. Und wir begleiten euch jetzt rein in euren Feierabend. Lasst den Stress des Tages los und genießt mit mir zusammen Huntricks und Golden. Das sind die besten aktuellen Hits bei Hitradio RT1.

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15: Heute Abend Sonne, also bis der Mond sich dann vordrängelt. Danach eine sternenklare Nacht mit Sternschnuppen. Die Perseiden schauen vorbei. Tiefstemperatur 14 Grad, morgen wie heute Sonne und die Toptemperatur 30 Grad.
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16: Mit Sophia Schuhn, guten Abend. Die Bundesregierung will dafür sorgen, dass auch Kinder schon Geld fürs Alter zurücklegen. Deswegen hat das Kabinett heute eine sogenannte Frühstartrente auf den Weg gebracht. Die Idee? Der Bund soll für jedes Kind, das 6 Jahre alt wird, bis zum 18. Lebensjahr monatlich 10 Euro in ein Altersvorsorgedepot einzahlen. Eltern können für ihr Kind außerdem auch eigenes Geld einzahlen. Die Frühstartrente geht aber erstmal an Kinder, die 2020 oder später geboren wurden. Wenn auch der Bundestag dem Gesetz zustimmt, soll es ab nächstem Jahr in Kraft treten. Zum ersten Mal seit Jahren arbeiten wir in Deutschland wieder weniger. Das Bundesinstitut für Bevölkerungsforschung hat ausgerechnet, dass die durchschnittliche Arbeitszeit von Menschen zwischen 20 und 64 letztes Jahr um 18 Minuten pro Woche gesunken ist, verglichen mit dem Rekordniveau von 2023. Als Grund nennt das Institut die schwächelnde Wirtschaft.
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17: Mit Maike Blumenfeld.
16: Letztes Halbjahr sind auf unseren Straßen deutlich mehr Menschen gestorben. Wie die Polizei Schwaben-Südwest mitteilt, ging die Zahl der Verkehrstoten um 50% nach oben auf insgesamt 24. Knapp die Hälfte davon saßen in Autos, jeder vierte fuhr mit einem Motorrad. Die Zahlen sind vor allem bei besonders jungen und besonders alten Verkehrsteilnehmern gestiegen. Immerhin hat es aber etwas weniger Schwerverletzte gegeben. Die Hauptunfallursachen sind laut Polizei zu schnelles Fahren, missachtete Vorfahrten und Ablenkung.
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15: Da haben wir drei Stück momentan, nein, zwei für euch. Zwischen Memmingen und Volkratshofen steht ein Blitzeranhänger und noch ein Blitzeranhänger in Friedberg in der Eichacher Straße.
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15: A8 Stuttgart Richtung München, zwischen dem Rastplatz Adelzhauser Berg Süd und Adelzhausen liegen Finsternis. Los geht's in unserer Region um 19.22 Uhr. Haben wir also noch ein bisschen Zeit, zum Beispiel jetzt für eine halbe Stunde Hits am Stück. Also, dann packen wir's.
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Das ist er, der Meer-Musiksommer hier bei Hitradio RT1 am Abend der Sonnenfinsternis. Und die letzte totale Sonnenfinsternis bei uns, die war ja 1999. Ich habe die damals mit tausenden anderen Augsburgern vom Parkplatz hinter McFit beim Plärrer erlebt. Und das war schon ein Erlebnis, also vor allem für alle, die an dem Tag da parken wollten. Der hier war übrigens damals gerade mal 2 Jahre alt, ist seitdem geringfügig gewachsen und jetzt setzt er die halbe Stunde Hits am Stück bei uns fort. Kamrat, Hug Yourself.

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4: Viel Sonne heute Abend, dann drängelt sich irgendwann mal der Mond vor. Die Nacht wird dann klar, die Tiefstemperatur 14 Grad. Morgen wieder ein sonniger Tag, Toptemperatur 30 Grad.
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4: Die zwei frischesten Blitzer für euch. Zwischen Memmingen und Volkratshofen wird geblitzt. Da steht ein Blitzeranhänger und Friedberg-Eicherer Straße desgleichen.
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4: Es wäre ja ein ganz besonderer Tag, wenn auf der A9 nicht irgendwas los wäre. München Richtung Nürnberg zwischen Pfaffenhofen und der Raststätte in der Holledau eine ungesicherte Unfallstelle. Und A8 München Richtung Stuttgart zwischen Dachau-Fürstenfeldbruck und Sulzimoos 7 Kilometer Stau. Staus und Blitzer an die 08000 96 7 96 7. Vielen Dank und euch allen gute Fahrt. Mittwochabend ist und ein kleiner Hinweis für alle, die heute Nacht nach der Sonnenfinsternis noch ein bisschen draußen bleiben wollen. Heute ist Perseidennacht. Das heißt, es wird außergewöhnlich viele Sternschnuppen geben. Auch was Schönes zum Gucken. Was Schönes zum Hören kriegt ihr jetzt von mir. Hier sind Jennifer Lopez und David Guetta.

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9: Viel Sonne heute Abend, zumindest mal noch ja, etwas mehr als eine halbe Stunde, aber dann drängelt sich der Mond vor die Sonne, dann wird es langsam ein bisschen dämmern und später wird es ein bisschen früher dunkel, als wir das in den letzten Tagen hatten. Die Tiefstemperatur 14 Grad in der Nacht, morgen wieder ein sonniger Tag, Top-Temperatur 30 Grad.
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10: Mit Hanna Messerschmidt. Guten Abend. Feiertag heute für Astronomiefans. Am Abend gibt's hier bei uns eine partielle Sonnenfinsternis. Auf Island oder im Norden Spaniens wird sogar kurz ganz dunkel. Da ist die Sonnenfinsternis eine totale. Und beim Höhepunkt der Perseiden sind dann kommende Nacht ganz viele Sternschnuppen am Himmel unterwegs. Nicht nur beobachten, sondern bei Cyberangriffen und Co. zurückschlagen. Das Bundeskabinett hat beschlossen, dass der Verfassungsschutz und der Bundesnachrichtendienst mehr dürfen sollen. Konkret geht es darum, mehr Daten zu sammeln und die Infrastruktur von Angreifern aktiv zu stören. Beim Arzt sprechen viele Menschen nicht über alles, was sie belastet. Eine Barmer-Umfrage zeigt, gut jeder Fünfte hat schon einmal etwas aus Scham oder Misstrauen verschwiegen. Schwer fallen Gespräche über Partnerschaft, sexuelle Probleme oder häusliche Gewalt. Salzburg hat heute Europas Fußballelite zu Gast. Im Supercup-Finale spielt Champions-League-Sieger Paris Saint-Germain gegen Europa-League-Gewinner Aston Villa aus Birmingham. Los geht's 21 Uhr. Schiri ist übrigens Omar Artan, der Somalier, den die USA bei der WM nicht ins Land gelassen hatten.
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9: Die zwei neuesten für euch. Zwischen Memmingen und Volkratshofen steht ein Blitzeranhänger und in Friedberg in der Eichacher Straße auch ein Blitzeranhänger.
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9: A8 München Richtung Stuttgart. Zwischen Burger und Günzburg liegen Gegenstände auf der Straße. Und A9 München Richtung Nürnberg. Zwischen Pfaffenhofen und der Raststätte in der Holledau eine ungesicherte Unfallstelle. Staus und Blitzer an die 08000 96 7 96 7. Vielen Dank und euch allen gute Fahrt. Tee minus 20 Minuten. Warum eigentlich Tee, warum nicht Kaffee? Hm? Man muss ja lange aufbleiben. Aber egal, 1922 fängt der Mond an, sich vor die Sonne zu schieben. Also nicht wundern, wenn es heute ein bisschen früher dunkel wird. Ich bin Alexander Wohlrab und ich erhelle euch jetzt den Mittwochabend mit einer halben Stunde Hits am Stück. Alex Warren fängt an, Fever Dream.
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alles kürzen sie uns zusammen, aber für so eine Sonnenfinsternis, da haben sie Geld, oder? Was ich eigentlich sagen wollte, jetzt geht's dann so langsam los und um 20.32 Uhr genau ist dann fast die ganze Sonne vom Mond verdeckt. Bei uns sind's 89%, 100% jetzt in der halben Stunde Hits am Stück. Mehr Musiksommer hier bei Hitradio RT1, das sind Fastboy, Beautiful Life.

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2: 19.30 Uhr.
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2: Noch ist die Sonne da, gutes Stündchen wird es noch dauern, bis der Mond sie fast vollkommen verdeckt hat. Heute Abend dann klar, die Tiefsttemperatur in der Nacht 14 Grad. Morgen wieder ein sonniger Tag, Toptemperatur 30 Grad.
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2: Die drei neuesten Blitzer für euch. B16 Höhe Marienheim, dann zwischen Memmingen und Volkratshofen, da steht ein Blitzeranhänger. Und Friedberg, die Eichacher Straße, auch ein Blitzeranhänger.
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2: Auf den Straßen läuft's. Staus und Blitzer an die 08000 96 7 96 7. Vielen Dank an euch alle und gute Fahrt in diesen Mittwochabend. Langsam fängt die Sonnenfinsternis an und in alten Zeiten hat man ja geglaubt, dass so eine Sonnenfinsternis ein Omen ist, dass sich da große Veränderungen ankündigen. Also dass zum Beispiel die Bahn plötzlich pünktlich fährt oder dass in Augsburg der Bahnhof fertig wird oder das Theater. Es ist ja alles Aberglaube. Man könnte sich's bei den Perseiden noch wünschen, die später dann ein bisschen rumschnuppen. Auf jeden Fall ist das der Mehr-Musik-Sommer hier bei Hitradio RT1 und wir haben den perfekten Soundtrack zu den Perseiden und zur Sonnenfinsternis.
3: Elizabeth Taylor.
4: Taylor Swift.
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13: Trocken ist es am Abend und es bleibt klar, in der Nacht geht's runter auf 15 Grad in Kaufbeuren. Morgen geht's genauso weiter, sonnig und komplett trocken, dazu wird's richtig warm. Die Höchstwerte liegen bei 32 bis 33 Grad.
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14: Mit Hanna Messerschmidt. Guten Abend. Seltenes Naturschauspiel hier bei uns. In Deutschland gibt's gerade eine Sonnenfinsternis zu bestaunen. Die Sonne wird zwar nicht komplett vom Mond bedeckt, aber zu einem großen Teil. Eine totale Sophie gibt's etwa auf Mallorca. In der Nacht wartet dann schon das nächste Highlight. Beim Höhepunkt der Perseiden sind viele Sternschnuppen unterwegs. Handys von Angreifern manipulieren und mehr Daten sammeln. Verfassungsschutz und Bundesnachrichtendienst sollen künftig deutlich mehr dürfen als bisher. Das Bundeskabinett hat eine Reform beschlossen, um künftig auf Sicherheitsbedrohungen besser reagieren zu können. Das Niedrigwasser stellt die Wirtschaft vor neue Herausforderungen. Umweltminister Schneider und Verkehrsminister Bilger haben unterschiedliche Ansichten, wie man mit dem Problem umgehen sollte. Schneider ist für einen Rückbau von Kanälen hin zu natürlichen Flüssen und Bilger schlägt vor, die Wasserstraßen auszubauen. Europacup-Sieger Paris Saint-Germain und Aston Villa spielen heute Abend in Salzburg um den Supercup. Im Fokus steht Schiedsrichter Omar Artan aus Somalia. Bei der WM durfte der 34-Jährige trotz gültigen Visums nicht in die USA einreisen. Er ist der erste Schiri, der ein Supercup-Finale pfeift und nicht aus Europa kommt.
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13: Die neuesten Blitzer stehen auf der B16 in Höhe Marienheim, zwischen Memmingen und Volkratshofen und in Friedberg auf der Eichacher Straße.
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13: Nichts los auf den Straßen. Aktuell ist alles frei.
15: Gute Fahrt mit Hitradio RT1.
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2: Trocken ist es am Abend und es bleibt klar. In der Nacht geht's runter auf 15 Grad in Kaufbeuren. Morgen geht's genauso weiter. Sonnig und komplett trocken. Dazu wird's richtig warm. Die Höchstwerte liegen bei 32 bis 33 Grad.
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2: Die neuesten Blitzer stehen auf der B16 in Höhe Marienheim, zwischen Memmingen und Volkratshofen und in Friedberg auf der Eichacher Straße.
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2: Nichts los auf den Straßen. Aktuell ist alles frei.
3: Gute Fahrt mit Hitradio RT1.
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2: Klar und trocken ist es heute Nacht. Die Temperaturen gehen runter auf 15 Grad in Kaufbeuren. Morgen bleibt es sonnig und es kommt weiter kein Regen dazu. Die Höchstwerte landen bei 31 bis 32 Grad.
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3: Mit Hanna Messerschmidt. Guten Abend. Millionen Menschen haben sich hier bei uns und in anderen Teilen Europas die Sonnenfinsternis angeschaut. Etwa auf Mallorca ist die Sonne für ein paar Sekunden sogar komplett verschwunden. Viele Touristen sind extra angereist. Bei uns gibt's die nächste totale Sonnenfinsternis übrigens 2081. Nicht nur beobachten, sondern bei Cyberangriffen und Co. zurückschlagen. Das Bundeskabinett hat beschlossen, dass der Verfassungsschutz und der Bundesnachrichtendienst mehr dürfen sollen. Konkret geht es darum, mehr Daten zu sammeln und die Infrastruktur von Angreifern aktiv zu stören. Das Bundeskabinett hat außerdem eine BAföG-Erhöhung auf den Weg gebracht. Die Wohnkostenpauschale steigt ab dem nächsten Sommersemester um 60 Euro monatlich. Parallel wird der Zuschuss zum Lebensunterhalt schrittweise, also etwa für Lebensmittel, angehoben. Beim Arzt sprechen viele Menschen nicht über alles, was sie belastet. Eine Barmer-Umfrage zeigt, gut jeder Fünfte hat schon einmal etwas aus Scham oder Misstrauen verschwiegen. Schwer fallen Gespräche über Partnerschaft, sexuelle Probleme oder häusliche Gewalt.
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2: Die neuesten Blitzer stehen auf der B16 in Höhe Marienheim, zwischen Memmingen und Volkratshofen und in Friedberg auf der Eichacher Straße.
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2: Nichts los auf den Straßen. Aktuell ist alles frei.
4: Gute Fahrt mit Hitradio RT1.
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2: Klar und trocken ist es heute Nacht. Die Temperaturen gehen runter auf 15 Grad in Kaufbeuren. Morgen bleibt es sonnig und es kommt weiter kein Regen dazu. Die Höchstwerte landen bei 31 bis 32 Grad.
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2: Die neuesten Blitzer stehen auf der B16 in Höhe Marienheim, zwischen Memmingen und Volkratshofen und in Friedberg auf der Eichacher Straße.
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2: Nichts los auf den Straßen, aktuell ist alles frei.
3: Gute Fahrt mit Hitradio RT1.
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3: Klar und trocken ist es heute Nacht. Die Temperaturen gehen runter auf 15 Grad in Kaufbeuren. Morgen bleibt es sonnig und es kommt weiter kein Regen dazu. Die Höchstwerte landen bei 31 bis 32 Grad.
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4: Mit Colin Mock, guten Abend. Millionen Menschen in Europa haben die Sonnenfinsternis bestaunt. Hier bei uns war die Sonne nicht ganz verdeckt, aber zu einem großen Teil. Etwa in Nordspanien haben die Menschen eine totale Sonnenfinsternis gesehen. Dementsprechend gab es in einigen, sonst eher verschlafenen Orten einen richtigen Besucheransturm. Wie umgehen mit dem Niedrigwasser? Da sind sich Verkehrsminister Bilger und Umweltminister Schneider nicht wirklich einig. Bilger findet, die Flüsse müssen ausgebaggert werden, damit Schiffe auch bei Niedrigwasser fahren können. Das kann nicht die Antwort sein, sagt Schneider. Nicht nur beobachten, sondern bei Cyberangriffen und Co. auch zurückschlagen. Das Bundeskabinett hat beschlossen, dass der Verfassungsschutz und der Bundesnachrichtendienst mehr dürfen sollen. Konkret geht es darum, mehr Daten zu sammeln und die Infrastruktur von Angreifern aktiv zu stören. Erstes Gold für Deutschland bei der Schwimm-EM. Johannes Liebmann hat sich über 800 Meter Freistil den Sieg geholt. Hinter ihm kam der nächste Deutsche ins Ziel. Für Sven Schwarz gab es Silber.
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3: Die neuesten Blitzer stehen zwischen Memmingen und Volkratshofen und in Friedberg auf der Eichacher Straße.
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3: Nichts los auf den Straßen. Aktuell ist alles frei.
5: Gute Fahrt mit Hitradio RT1.
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1: Klar und trocken ist es heute Nacht. Die Temperaturen gehen runter auf 15 Grad in Kaufbeuren. Morgen bleibt es sonnig und es kommt weiter kein Regen dazu. Die Höchstwerte landen bei 31 bis 32 Grad. Die neuesten Blitzer stehen zwischen Memmingen und Volkratshofen und in Friedberg auf der Eichacher Straße. Auf der A9 München Richtung Nürnberg, Achtung, zwischen Allershausen und Pfaffenhofen liegen Gegenstände auf der Autobahn. Gute Fahrt mit Hitradio RT1.
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1: Klar und trocken ist es heute Nacht. Die Temperaturen gehen runter auf 15 Grad in Kaufbeuren. Morgen bleibt es sonnig und es kommt weiter kein Regen dazu. Die Höchstwerte landen bei 31 bis 32 Grad.
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2: Mit Colin Mock. Guten Abend. Millionen Menschen haben sich hier bei uns und in anderen Teilen Europas die Sonnenfinsternis angeschaut. Etwa auf Mallorca ist die Sonne für ein paar Sekunden sogar komplett verschwunden. Viele Touristen sind extra dafür angereist. Bei uns gibt's die nächste totale Sonnenfinsternis übrigens 2081. Das Niedrigwasser stellt die Wirtschaft vor neue Herausforderungen. Umweltminister Schneider und Verkehrsminister Bilger haben dabei unterschiedliche Ansichten, wie man mit dem Problem umgehen sollte. Schneider ist für einen Rückbau von Kanälen hin zu natürlichen Flüssen. Bilger schlägt dagegen vor, die Wasserstraßen auszubauen. Handys von Angreifern manipulieren und mehr Daten sammeln. Verfassungsschutz und Bundesnachrichtendienst sollen künftig deutlich mehr dürfen als bisher. Das Bundeskabinett hat eine Reform beschlossen, um künftig auf Sicherheitsbedrohungen besser reagieren zu können. Der Einsatz von KI wird in vielen Unternehmen zu sinkenden Löhnen führen, vor allem bei Berufseinsteigern. Davon geht in einer Umfrage für das IFO-Institut jede zweite Firma aus. Beschäftigte mit Uni-Abschluss und Berufserfahrung können dagegen wohl eher auf bessere Bezahlung hoffen.
1: Die neuesten Blitzer stehen zwischen Memmingen und Volkratshofen und in Friedberg auf der Eichacher Straße. Auf der A9 München Richtung Nürnberg, Achtung, zwischen Allershausen und Pfaffenhofen liegen Gegenstände auf der Autobahn. Gute Fahrt mit Hitradio RT1.
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1: Klar und trocken ist es heute Nacht. Die Temperaturen gehen runter auf 15 Grad in Kaufbeuren. Morgen bleibt es sonnig und es kommt weiter kein Regen dazu. Die Höchstwerte landen bei 31 bis 32 Grad. Die neuesten Blitzer stehen zwischen Memmingen und Volkratshofen und in Friedberg auf der Eichacher Straße. Auf der A9 München Richtung Nürnberg, Achtung, zwischen Allershausen und Pfaffenhofen liegen Gegenstände auf der Autobahn. Und auf der A8 München Richtung Stuttgart steht in der Abfahrt zum Rastplatz Fuchsberg ein kaputter LKW auf der Straße. Gute Fahrt mit Hitradio RT1.
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1: Mit Colin Mock. Guten Abend. Millionen Menschen in Europa haben die Sonnenfinsternis bestaunt. Hier bei uns war die Sonne nicht ganz verdeckt, aber zu einem großen Teil. Etwa in Nordspanien haben die Menschen eine totale Sonnenfinsternis gesehen. Dementsprechend gab es in einigen, sonst eher verschlafenen Orten einen richtigen Besucheransturm. Nicht nur beobachten, sondern bei Cyberangriffen und Co. auch zurückschlagen. Das Bundeskabinett hat beschlossen, dass der Verfassungsschutz und der Bundesnachrichtendienst mehr dürfen sollen. Konkret geht es darum, mehr Daten zu sammeln und die Infrastruktur von Angreifern aktiv zu stören. In der EU gelten jetzt strengere Regeln für Verpackungen. Lebensmittelverpackungen dürfen keine Ewigkeitschemikalien mehr enthalten, die gelten als gesundheitsgefährdend. In den kommenden Jahren sollen weitere Einwegverpackungen verschwinden. Damit soll in der EU weniger Müll anfallen. Nach der Champions League hat Paris Saint-Germain auch den UEFA Supercup-Titel verteidigt. Im Duell mit Europa-League-Gewinner Aston Villa setzten sich die Franzosen mit 2:1 durch. PSG ist erst der vierte Verein, der den Supercup zweimal hintereinander geholt hat.
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1: Mit Colin Mock. Millionen Menschen haben sich hier bei uns und in anderen Teilen Europas die Sonnenfinsternis angeschaut. Etwa auf Mallorca ist die Sonne für ein paar Sekunden sogar komplett verschwunden. Viele Touristen sind extra dafür angereist. Bei uns gibt's die nächste totale Sonnenfinsternis übrigens 2081. Wie umgehen mit dem Niedrigwasser? Da sind sich Verkehrsminister Bilger und Umweltminister Schneider nicht wirklich einig. Bilger findet, die Flüsse müssen ausgebaggert werden, damit Schiffe auch bei Niedrigwasser fahren können. Das kann nicht die Antwort sein, sagt Schneider. Nicht nur beobachten, sondern bei Cyberangriffen und Co. auch zurückschlagen. Das Bundeskabinett hat beschlossen, dass der Verfassungsschutz und der Bundesnachrichtendienst mehr dürfen sollen. Konkret geht es darum, mehr Daten zu sammeln und die Infrastruktur von Angreifern aktiv zu stören. Als erst vierter Verein in der Geschichte hat Paris Saint-Germain den UEFA Supercup verteidigt. 2:1 stand es am Ende für den Champions-League-Sieger gegen den Gewinner der Europa League Aston Villa. Vor PSG holten nur Real Madrid, die AC Mailand und Ajax Amsterdam zweimal hintereinander den Titel.
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1: Mit Colin Mock. Millionen Menschen in Europa haben die Sonnenfinsternis bestaunt. Hier bei uns war die Sonne nicht ganz verdeckt, aber zu einem großen Teil. Etwa in Nordspanien haben die Menschen eine totale Sonnenfinsternis gesehen. Dementsprechend gab es in einigen, sonst eher verschlafenen Orten einen richtigen Besucheransturm. Handys von Angreifern manipulieren und mehr Daten sammeln. Verfassungsschutz und Bundesnachrichtendienst sollen künftig deutlich